0: Anpassung an die Folgen des Klimawandels. Die Gespräche gelten als wichtiger Schritt auf dem Weg zu den nächsten internationalen Klimaverhandlungen. Beobachter erwarten vor allem Diskussionen über die Finanzierung von Hilfen für besonders betroffene Entwicklungs- und Schwellenländer.
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0: In den kommenden Stunden teils wolkig, teils klar, letzte Schauer klingen rasch ab, anschließend bleibt es erstmal trocken. Die Aussichten: der Montag präsentiert sich anfangs meist sonnig, später von Westen her mehr Wolken, in der Osthälfte bis zum Abend häufig sonnig. An den Alpen erst trocken, dann später einzelne Schauer und Gewitter. Am Abend sind im Westen und Nordwesten örtlich kräftige Gewitter möglich. Temperaturen zwischen 20 und 28 Grad.
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0: Es wird 3 Uhr.
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2: Ich bin Felix Becker und das wird der Tag. Der chinesische Präsident Xi beginnt heute einen zweitägigen Staatsbesuch in Nordkorea.
3: Xi trifft dort Machthaber Kim Jong-un, um über die Beziehungen beider Länder sowie die Sicherheitslage in Ostasien zu beraten. Beobachter sehen den Besuch als Versuch Pekings, seinen Einfluss auf Nordkorea zu stärken. Die Reise findet vor dem Hintergrund wachsender Spannungen auf der koreanischen Halbinsel und einer engeren Zusammenarbeit zwischen Nordkorea und Russland statt. Timo Wiesner, Redaktion.
2: Der Technologiekonzern Apple eröffnet heute seine weltweite Entwicklerkonferenz WWDC.
4: Im Mittelpunkt der Eröffnungskeynote stehen neue Softwareversionen für iPhone, iPad, Mac und Apple Watch. Besonders gespannt wird auf neue Funktionen im Bereich künstliche Intelligenz und die Weiterentwicklung des Sprachassistenten Siri geschaut. Die WWDC gilt als eines der wichtigsten Technologieereignisse des Jahres. Entwickler und Investoren erwarten Hinweise darauf, wie Apple im Wettbewerb mit anderen KI-Anbietern künftig aufgestellt sein will. Ulrike Klein, Redaktion.
2: Die Verkehrsminister der Europäischen Union kommen heute in Luxemburg zu Beratungen zusammen. Auf der Tagesordnung stehen Fragen der europäischen Verkehrspolitik, der Ausbau grenzüberschreitender Infrastruktur sowie Maßnahmen für einen klimafreundlicheren Verkehr. Dabei geht es unter anderem um die Modernisierung von Verkehrsnetzen und die Förderung nachhaltiger Mobilität in Europa. Das Treffen findet im Rahmen des Rates für Verkehr, Telekommunikation und Energie statt. Ergebnisse und mögliche Beschlüsse werden im Laufe des Tages erwartet. In Bonn beginnen heute die diesjährigen Zwischenverhandlungen der Vereinten Nationen zum Klimaschutz. Vertreter aus zahlreichen Staaten beraten bis Mitte Juni über die Vorbereitung der nächsten Weltklimakonferenz. Im Mittelpunkt stehen die Umsetzung bestehender Klimaziele, die Finanzierung von Klimaschutzmaßnahmen und die Anpassung an die Folgen des Klimawandels. Die Gespräche gelten als wichtiger Schritt auf dem Weg zu den nächsten internationalen Klimaverhandlungen. Beobachter erwarten vor allem Diskussionen über die Finanzierung von Hilfen für besonders betroffene Entwicklungs- und Schwellenländer.
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2: In den kommenden Stunden teils wolkig, teils klar. Letzte Schauer klingen rasch ab. Anschließend bleibt es erstmal trocken. Die Aussichten: Der Montag präsentiert sich anfangs meist sonnig, später von Westen her mehr Wolken, in der Osthälfte bis zum Abend häufig sonnig. An den Alpen erst trocken, dann später einzelne Schauer und Gewitter. Am Abend sind im Westen und Nordwesten örtlich kräftige Gewitter möglich. Temperaturen zwischen 20 und 28 Grad.
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0: Es wird 4 Uhr.
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2: Ich bin Felix Becker und das wird der Tag. Der chinesische Präsident Xi beginnt heute einen zweitägigen Staatsbesuch in Nordkorea.
3: Xi trifft dort Machthaber Kim Jong-un, um über die Beziehungen beider Länder sowie die Sicherheitslage in Ostasien zu beraten. Beobachter sehen den Besuch als Versuch Pekings, seinen Einfluss auf Nordkorea zu stärken. Die Reise findet vor dem Hintergrund wachsender Spannungen auf der koreanischen Halbinsel und einer engeren Zusammenarbeit zwischen Nordkorea und Russland statt. Timo Wiesner, Redaktion.
2: Der Technologiekonzern Apple eröffnet heute seine weltweite Entwicklerkonferenz WWDC.
4: Im Mittelpunkt der Eröffnungskeynote stehen neue Softwareversionen für iPhone, iPad, Mac und Apple Watch. Besonders gespannt wird auf neue Funktionen im Bereich künstliche Intelligenz und die Weiterentwicklung des Sprachassistenten Siri geschaut. Die WWDC gilt als eines der wichtigsten Technologieereignisse des Jahres. Entwickler und Investoren erwarten Hinweise darauf, wie Apple im Wettbewerb mit anderen KI-Anbietern künftig aufgestellt sein will. Ulrike Klein, Redaktion.
2: Die Verkehrsminister der Europäischen Union kommen heute in Luxemburg zu Beratungen zusammen. Auf der Tagesordnung stehen Fragen der europäischen Verkehrspolitik, der Ausbau grenzüberschreitender Infrastruktur sowie Maßnahmen für einen klimafreundlicheren Verkehr. Dabei geht es unter anderem um die Modernisierung von Verkehrsnetzen und die Förderung nachhaltiger Mobilität in Europa. Das Treffen findet im Rahmen des Rates für Verkehr, Telekommunikation und Energie statt. Ergebnisse und mögliche Beschlüsse werden im Laufe des Tages erwartet. In Bonn beginnen heute die diesjährigen Zwischenverhandlungen der Vereinten Nationen zum Klimaschutz. Vertreter aus zahlreichen Staaten beraten bis Mitte Juni über die Vorbereitung der nächsten Weltklimakonferenz. Im Mittelpunkt stehen die Umsetzung bestehender Klimaziele, die Finanzierung von Klimaschutzmaßnahmen und die Anpassung an die Folgen des Klimawandels. Die Gespräche gelten als wichtiger Schritt auf dem Weg zu den nächsten internationalen Klimaverhandlungen. Beobachter erwarten vor allem Diskussionen über die Finanzierung von Hilfen für besonders betroffene Entwicklungs- und Schwellenländer.
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2: In den kommenden Stunden teils wolkig, teils klar. Letzte Schauer klingen rasch ab. Anschließend bleibt es erstmal trocken. Die Aussichten: Der Montag präsentiert sich anfangs meist sonnig, später von Westen her mehr Wolken, in der Osthälfte bis zum Abend häufig sonnig. An den Alpen erst trocken, dann später einzelne Schauer und Gewitter. Am Abend sind im Westen und Nordwesten örtlich kräftige Gewitter möglich. Temperaturen zwischen 20 und 28 Grad.
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0: Es wird 5 Uhr.
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2: Ich bin Felix Becker und das wird der Tag. Der chinesische Präsident Xi beginnt heute einen zweitägigen Staatsbesuch in Nordkorea.
3: Xi trifft dort Machthaber Kim Jong-un, um über die Beziehungen beider Länder sowie die Sicherheitslage in Ostasien zu beraten. Beobachter sehen den Besuch als Versuch Pekings, seinen Einfluss auf Nordkorea zu stärken. Die Reise findet vor dem Hintergrund wachsender Spannungen auf der koreanischen Halbinsel und einer engeren Zusammenarbeit zwischen Nordkorea und Russland statt. Timo Wiesner, Redaktion.
2: Der Technologiekonzern Apple eröffnet heute seine weltweite Entwicklerkonferenz WWDC.
4: Im Mittelpunkt der Eröffnungskeynote stehen neue Softwareversionen für iPhone, iPad, Mac und Apple Watch. Besonders gespannt wird auf neue Funktionen im Bereich künstliche Intelligenz und die Weiterentwicklung des Sprachassistenten Siri geschaut. Die WWDC gilt als eines der wichtigsten Technologieereignisse des Jahres. Entwickler und Investoren erwarten Hinweise darauf, wie Apple im Wettbewerb mit anderen KI-Anbietern künftig aufgestellt sein will. Ulrike Klein, Redaktion.
2: Die Verkehrsminister der Europäischen Union kommen heute in Luxemburg zu Beratungen zusammen. Auf der Tagesordnung stehen Fragen der europäischen Verkehrspolitik, der Ausbau grenzüberschreitender Infrastruktur sowie Maßnahmen für einen klimafreundlicheren Verkehr. Dabei geht es unter anderem um die Modernisierung von Verkehrsnetzen und die Förderung nachhaltiger Mobilität in Europa. Das Treffen findet im Rahmen des Rates für Verkehr, Telekommunikation und Energie statt. Ergebnisse und mögliche Beschlüsse werden im Laufe des Tages erwartet. In Bonn beginnen heute die diesjährigen Zwischenverhandlungen der Vereinten Nationen zum Klimaschutz. Vertreter aus zahlreichen Staaten beraten bis Mitte Juni über die Vorbereitung der nächsten Weltklimakonferenz. Im Mittelpunkt stehen die Umsetzung bestehender Klimaziele, die Finanzierung von Klimaschutzmaßnahmen und die Anpassung an die Folgen des Klimawandels. Die Gespräche gelten als wichtiger Schritt auf dem Weg zu den nächsten internationalen Klimaverhandlungen. Beobachter erwarten vor allem Diskussionen über die Finanzierung von Hilfen für besonders betroffene Entwicklungs- und Schwellenländer.
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2: In den kommenden Stunden teils wolkig, teils klar. Letzte Schauer klingen rasch ab. Anschließend bleibt es erstmal trocken. Die Aussichten: Der Montag präsentiert sich anfangs meist sonnig, später von Westen her mehr Wolken, in der Osthälfte bis zum Abend häufig sonnig. An den Alpen erst trocken, dann später einzelne Schauer und Gewitter. Am Abend sind im Westen und Nordwesten örtlich kräftige Gewitter möglich. Temperaturen zwischen 20 und 28 Grad.
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0: Es wird 6 Uhr.
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2: Ich bin Silke Rech. Die Waffenruhe zwischen Israel und dem Iran ist offenbar beendet. Erstmals seit Anfang April hat der Iran wieder Raketen auf Israel abgefeuert.
3: Nach Angaben der israelischen Armee wurden alle Geschosse abgefangen. Als Reaktion hat Israels Luftwaffe in der Nacht Ziele im Westen und Zentrum des Iran angegriffen. Aus Teheran sowie den Städten Tebris und Isfahan wurden Explosionen gemeldet. Die USA rufen beide Seiten zur Zurückhaltung und zu neuen Verhandlungen auf. Noah Ulrich, Redaktion.
2: Im Kosovo hat die Partei von Ministerpräsident Kurti die Parlamentswahl offenbar gewonnen. Nach Befragungen kommt sie auf mehr als 40% der Stimmen. Für eine neue Regierung braucht Kurti aber wohl einen Koalitionspartner. Die Regierungsbildung gilt als schwierig. Nach dem Feueralarm im Tower des Münchner Flughafens läuft der Flugbetrieb wieder weitgehend normal. Ursache war nach Angaben des Flughafens ein defektes Teil in der Lüftungsanlage. Der Tower wurde vorsorglich geräumt, Starts und Landungen waren für rund 2 Stunden gestoppt. Feuer und Rauch gab es nicht. Trotzdem kommt es weiterhin zu Verspätungen und einzelnen Flugausfällen. Nach dem Einsturz eines Hauses in Görlitz ermittelt die Polizei gegen 2 Männer. Sie sollen in dem Gebäude Rohrleitungen beschädigt oder manipuliert haben. Nach Angaben der Ermittler waren die Männer offenbar auf der Suche nach Wertgegenständen. Durch ein Gasleck war das Haus eingestürzt, dabei kamen 3 Menschen ums Leben. Alexander Zverev hat die French Open in Paris gewonnen. Der Hamburger setzte sich im Finale gegen den Italiener Flavio Cobolli in 5 Sätzen durch. Für Zverev ist es der erste Titel bei einem Grand-Slam-Turnier. Zuletzt hatte vor 30 Jahren ein deutscher Tennisprofi ein Grand-Slam-Turnier gewonnen, Boris Becker bei den Australian Open 1996.
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2: Die aktuellen Temperaturen in Köln, Bonn 14 Grad, in Hamburg 12, in Bremen, Berlin, Dresden 13, in Frankfurt am Main 14, in Stuttgart und München 13, in Erfurt 11 und in Münster 13 Grad. Heute häufig sonnig oder nur locker bewölkt und trocken. Im Tagesverlauf im Westen einige Wolken und ab dem Nachmittag im Südwesten Regen. Im Osten und Südosten bis zum Abend viel Sonnenschein und Temperaturen von 24 bis 29 Grad. Sonst Höchstwerte von 20 bis 26 Grad. Morgen wechselnd bewölkt, vor allem im Norden Schauer und einzelne Gewitter. Vom Süden bis in die östliche Mitte gebietsweise länger andauernder Regen, bis zum Abend nachlassend. In den übrigen Landesteilen weitgehend trocken. Höchsttemperatur 15 bis 21 Grad.
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6: Hey, einen wunderschönen guten Morgen. Wir beginnen gemeinsam eine neue Woche. Kurz nach 6 ist es. Ich bin Meeting Gabriel.

0: Damen und Herren, ich wünsche euch einen wunderbaren Montagmorgen. Hier ist Radio Sarsch Leifenland. Na, zurück aus dem Wochenende? Ich auch. Guten Morgen. Ich bin Mädchen Jemriel, euer Radiowecker. Und also mein Wochenende war ja wirklich okay, ja. Ich musste halt viel arbeiten. Na dann, ich hab's aber genossen. Ich habe ja zum Glück, dass ich meine Arbeit ist immer keine Arbeit. Guck mal, Radio machen, dann noch was anderes. Nun gut, wir beginnen eine neue Woche. Leider kein Feiertag mehr. Oh, oh. Es ist Montag, 8. Juni 2026. Tag der besten Freunde. Hoppla-Tag. Welthirntumortag. Was willst du trinken, Tag? Tag des Meeres? Und vielleicht euer Geburtstag? Dann sage ich Glückwunsch und ich wünsche euer Geburtstagshaar. So, kommen wir mal zu den Geburtstagen. Bonnie Tyler wird 75. Happy Birthday. Sie hört gerne Radio Sarsch Leifenland. Und herzlichen Glückwunsch, Perry Rhodan. Der Mann wird 90. Also am 8. Juni 1936 kam Perry Rhodan in der Serie zur Welt. Ja, weil eigentlich ist Perry Rhodan viel, viel älter. Okay, was machen wir in dieser Sendung? Wir blättern ja nicht nur im Tagebuch der großen Hits. Nee, wir beschäftigen uns mit der bald beginnenden WM. Und es geht um Erdbeben. Ja, und dann habe ich noch ganz viel Musik für die gute Laune und so. Ja. Und wo bleibt mein Jingle?
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0: Guten Morgen.

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0: Hey, einen wunderschönen Montagmorgen wünsche ich euch. 7. Juni 2026. 8. Juni, Digga. Einen wunderschönen Montagmorgen wünsche ich euch. 8. Juni 2026. Seid ihr gut in den Tag bis jetzt gekommen? Ja, alles senkrecht bei euch. Der Kaffee schmeckt, der Tee schmeckt, das Wasser schmeckt. Oder was nehmt ihr morgen so zu euch? Und jetzt wollt ihr auch noch von mir wissen, wie das Wetter so ist und wird. Okay, für euch jetzt das Wetter. Und die aktuelle RSL-Temperatur.
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0: Die aktuelle RSL-Temperatur liegt zwischen 11 und 13 Grad. Es ist bewölkt. Überwiegend ist es das auch den ganzen Tag über bei maximal 22 Grad. Bewölkt geht es auch durch den heutigen Abend. Um 21.37 Uhr haben wir den Sonnenuntergang und die Nacht beginnt bewölkt. Und in den frühen Morgenstunden passiert es. Ab 3 Uhr fängt es ein bisschen an zu regnen. So, morgen haben wir auch einen regnerischen Dienstag vor uns bei 18 Grad. Am Mittwoch wird es dann schon ein bisschen kühler mit 15 Grad und es gibt weiterhin Regen. Und mit Regen müssen wir auch bis Sonntag auskommen. Ihr habt leider richtig gehört, Donnerstag, Freitag, Samstag, ja, regnerische Tage. Aber der Sonntag, der wird dann so richtig schön mit den ganzen Tag Sonne und 25 Grad. Aber diese Woche mit Regen und kühleren Temperaturen, die müssen wir einfach hinnehmen. So, ich glaube, das war's.
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0: Guten Morgen.

0: Wir kommen zum Radio Saarschleifenland Erlebnistipp.
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0: Heute sind wir quasi mit unserem Erlebnistipp auf dem Merziger Hausberg unterwegs. Wir wandern zum Kreuzberg mit der Kreuzbergkapelle. Auf dem Berg hoch über der Stadt steht die 1858 erbaute Kreuzbergkapelle. Von diesem Aussichtspunkt aus hat man die weite Landschaft, viele Merziger Stadtbezirke und einige der markanten Merziger Denkmäler im Blick. Unterhalb der Kapelle ist ein historischer Weinberg wieder mit Reben bestockt. Seit ein paar Jahren kümmert sich der Wein- und Kulturfreunde Kreuzberg Merzig e.V. um die Reben und nach der Weinlese gibt es nun echten Wein von der Saar in Merzig, den Kreuzbergwein.
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0: Einen wunderschönen Montagmorgen euch allen und es wird Zeit, dass wir blättern und zwar im Tagebuch der Großnitz. Bitteschön, Kollege Christian Simmet.
1: 8. Juni 1981. Kim Carnes steigt mit Better Davis Eyes in die Charts ein. Better Davis wird 1907 in Massachusetts geboren. Schon zu Schulzeiten spielt sie Theater. Mit Anfang 20 gibt es für sie nur einen Weg. Und der führt nach Hollywood. Sie spielt in über 100 Filmen mit. Sie wird 10-mal als beste Hauptdarstellerin für den Oscar nominiert.

0: Wenn eine Fußball-Weltmeisterschaft bevorsteht, denken viele zuerst an Tore, Emotionen, gemeinsame Jubelmomente. Ja, genau das erhoffen wir uns vom FIFA World Cup 2026. Doch bevor es am 11. Juni losgeht, lohnt sich auch ein Blick abseits des Spielfelds dorthin, wo die Vorbereitungen in Mexiko bereits jetzt den Alltag beeinflussen. Mit spürbaren Folgen. Mike Wirth wirft einen Blick darauf.
1: Die Fußball-Weltmeisterschaft soll uns weltweit verbinden. Doch für viele in Mexiko ergibt sich derzeit ein anderes Bild. Geld, das für Grundbedürfnisse der Bevölkerung wichtig wäre, wird in die Umgestaltung und Verschönerung der Austragungsorte gesteckt, berichtet Helena Raspe von der Hilfsorganisation Miserior.
2: Es sind Hotels, Einkaufszentren und neue Verkehrsprojekte entstanden, oft gezielt für Gäste aus dem Ausland. Gleichzeitig fehlt aber Geld für bezahlbaren Wohnraum oder eine stabile Wasserversorgung für die eigene Bevölkerung.
1: Dazu kommt, dass Tickets für die Spiele teilweise mehrere tausend Euro kosten und für Mexikaner vor Ort nur schwer bezahlbar sind.
2: Das heißt, der Fußball, der eigentlich alle verbinden soll, wird hier plötzlich zum Event für Wohlhabende und Touristen. Gleichzeitig nimmt die FIFA Milliarden ein. In Mexiko werden diese Einnahmen aber nicht versteuert. Also die großen Einnahmen fließen kaum in die lokale Bevölkerung zurück.
1: All das führt bei vielen zu Sorgen, sich das Leben in der eigenen Heimat nicht mehr leisten zu können.
2: Dazu kommen Berichte, dass Obdachlose, dass Indigene, dass Migranten gewaltsam aus dem öffentlichen Raum verdrängt werden. Und gleichzeitig gibt es die Sorge, dass die organisierte Kriminalität das Event auch für eigene Geschäfte nutzen könnte, zum Beispiel durch Geldwäsche oder durch Ausbeutung wie Menschenhandel.
1: Trotzdem bleibt die Hoffnung, dass die Infrastrukturverbesserungen auch nach der WM erhalten bleiben und damit dem alltäglichen Leben langfristig zugutekommen.
2: Natürlich freuen sich viele Fans, dass Mexiko die WM mit ausrichtet.

0: berichten darf. Und für uns, muss man sagen, gibt es vor allem auch die Hoffnung, dass der internationale Blick auf die WM auch Druck für politische Veränderungen erzeugt.
1: Denn die WM bringt auf jeden Fall eines für Mexiko: Aufmerksamkeit.
2: Zwischen Baustellen und Fußballfieber zeigt sich, ob am Ende mehr bleibt als schöne Bilder für die Welt. Das wird sich erst nach dem Abpfiff zeigen.

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0: Es wird 7 Uhr.
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2: Ich bin Silke Rech. Die Waffenruhe zwischen Israel und dem Iran ist offenbar beendet. Erstmals seit Anfang April hat der Iran wieder Raketen auf Israel abgefeuert.
3: Nach Angaben der israelischen Armee wurden alle Geschosse abgefangen. Als Reaktion hat Israels Luftwaffe in der Nacht Ziele im Westen und Zentrum des Iran angegriffen. Aus Teheran sowie den Städten Tebris und Isfahan wurden Explosionen gemeldet. Die USA rufen beide Seiten zur Zurückhaltung und zu neuen Verhandlungen auf. Noah Ulrich, Redaktion.
2: Im Kosovo hat die Partei von Ministerpräsident Kurti die Parlamentswahl offenbar gewonnen. Nach Befragungen kommt sie auf mehr als 40% der Stimmen. Für eine neue Regierung braucht Kurti aber wohl einen Koalitionspartner. Die Regierungsbildung gilt als schwierig. Nach dem Feueralarm im Tower des Münchner Flughafens läuft der Flugbetrieb wieder weitgehend normal. Ursache war nach Angaben des Flughafens ein defektes Teil in der Lüftungsanlage. Der Tower wurde vorsorglich geräumt, Starts und Landungen waren für rund 2 Stunden gestoppt. Feuer und Rauch gab es nicht. Trotzdem kommt es weiterhin zu Verspätungen und einzelnen Flugausfällen. Nach dem Einsturz eines Hauses in Görlitz ermittelt die Polizei gegen 2 Männer. Sie sollen in dem Gebäude Rohrleitungen beschädigt oder manipuliert haben. Nach Angaben der Ermittler waren die Männer offenbar auf der Suche nach Wertgegenständen. Durch ein Gasleck war das Haus eingestürzt, dabei kamen 3 Menschen ums Leben. Alexander Zverev hat die French Open in Paris gewonnen. Der Hamburger setzte sich im Finale gegen den Italiener Flavio Cobolli in 5 Sätzen durch. Für Zverev ist es der erste Titel bei einem Grand-Slam-Turnier. Zuletzt hatte vor 30 Jahren ein deutscher Tennisprofi ein Grand-Slam-Turnier gewonnen, Boris Becker bei den Australian Open 1996.
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2: Die aktuellen Temperaturen in Köln, Bonn 14 Grad, in Hamburg 12, in Bremen, Berlin, Dresden 13, in Frankfurt am Main 14, in Stuttgart und München 13, in Erfurt 11 und in Münster 13 Grad. Heute häufig sonnig oder nur locker bewölkt und trocken. Im Tagesverlauf im Westen einige Wolken und ab dem Nachmittag im Südwesten Regen. Im Osten und Südosten bis zum Abend viel Sonnenschein und Temperaturen von 24 bis 29 Grad. Sonst Höchstwerte von 20 bis 26 Grad. Morgen wechselnd bewölkt, vor allem im Norden Schauer und einzelne Gewitter. Vom Süden bis in die östliche Mitte gebietsweise länger andauernder Regen, bis zum Abend nachlassend. In den übrigen Landesteilen weitgehend trocken. Höchsttemperatur 15 bis 21 Grad.
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6: Kurz nach 7 ist es, einen wunderschönen Montagmorgen wünsche ich euch. Ich bin Metin Gabriel.

0: Wer wird Weltmeister und wie schneidet die deutsche Nationalmannschaft bei der Fußball-WM ab? Die findet ja in den USA, Mexiko und Kanada statt. Wir haben uns mal vor Turnierbeginn auf der Straße umgehört, wie da so getippt und gewettet wird.
1: Ich tippe Frankreich, aber vielleicht gewinnen ja mal welche, mit denen wir nicht rechnen. Ich liebe ja die Niederlande, ich würde es denen ja auch mal gönnen.
2: Also für mich wird Weltmeister entweder Frankreich oder Spanien. Die Vorrunde werden die Deutschen überstehen, aber danach ist Schicht.
3: Also ich glaube Spanien, die waren in der EM schon so gut und Deutschland kann ich schwer einschätzen.
4: Ja, Fußball-Weltmeister wird natürlich Deutschland, also gar keine Frage. Wir haben ein starkes Team dieses Jahr und die Taktik ist gut und ich hoffe, wir machen das.
5: Weltmeister wird Portugal oder Brasilien. Und Deutschland kommt, ja, Viertelfinale, Achtelfinale, würde ich eher sagen.
6: Also Deutschland wird weit kommen, werden allerdings mit ihrem Potenzial kein Weltmeister. Ich tippe auf Brasilien.
7: Also ich glaube natürlich, dass Deutschland gewinnen wird, damit wir alle schön zusammen auf der Straße feiern können.
0: Richtig schlau sind wir dann am 19. Juli nach dem Endspiel. Vorher klären wir aber gleich schon mal, ob man Gewinne aus Sportwetten und Tippspielen versteuern muss. Also dranbleiben, es lohnt sich auf jeden Fall, das zu wissen.

0: Tippen, Wetten, Mitfiebern. Die vom 11. Juni bis 19. Juli in den USA, Kanada und Mexiko stattfindende Fußball-WM wird mal wieder Millionen Deutsche in ihren Bann ziehen. Vorm Radio oder Fernseher, in organisierten Tippspielen und auch in Online-Wettbüros, wo man beispielsweise längst Geld darauf setzen kann, wer Weltmeister, Torschützenkönig oder bereits in der Vorrunde ausscheiden wird. Und meine Kollegin Jessica Martin hat sich mal schlau gemacht, ob Steuern auf Gewinne aus Sportwetten oder Tippspielen fällig werden.
1: In Deutschland sind Sportwettengewinne für Privatpersonen grundsätzlich steuerfrei, sagt Steffen Gall von der Vereinigten Lohnsteuerhilfe, kurz VLH.
2: Und zwar unabhängig von der Höhe. Es spielt auch keine Rolle, ob die Wetten online oder vor Ort in einem Wettbüro platziert wurden. Das gilt übrigens nicht nur für Fußballwetten, sondern auch für Wetten auf andere Sportarten oder Pferderennen. Sämtliche Gewinne aus solchen Wetten müssen nicht versteuert und auch nicht in der Steuererklärung angegeben werden.
1: Selbst wer in seiner Freizeit Sportwetten regelmäßig und in größerem Umfang als Hobby betreibt, muss in der Regel keine Einkommensteuer auf seine Gewinne zahlen.
2: Anders sieht es aus, wenn man sozusagen als Berufsspieler oder Berufsspielerin dauerhaft hohe Gewinne erzielt. Dann prüfen die Finanzämter genauer, stufen das unter Umständen als gewerbliche Tätigkeit ein und dann werden wie beim Pokern oder Online-Pokern auch Steuern auf die Gewinne fällig.
1: Indirekt wird aber trotzdem jeder zur Kasse gebeten, der eine private Sportwette abschließt. Denn aktuell werden alle in Deutschland getätigten Sportwetten mit 5,3% des Spieleinsatzes besteuert und diese Wettsteuer ziehen einem die Anbieter meistens sofort vom Gewinn ab. Komplett steuerfrei sind dagegen Gewinne bei von Arbeitgebern organisierten Tippspielen, denn
2: sie gelten nicht als Arbeits- oder Sachlohn. Da kann man also unbedenklich dran teilnehmen, wenn dazu eingeladen wird. Mehr Infos zu steuerfreien Gewinnen aus Sportwetten und vielen weiteren Steuerthemen gibt es auf unserer Webseite unter www.vlh.de. Und natürlich stehen unsere bundesweit rund 3000 Beratungsstellen auch gerne zur Verfügung, um das optimale Steuerergebnis herauszuholen, sowohl persönlich vor Ort als auch online.
0: Na, gut aufgepasst. Mehr Infos zum Thema gibt's im Netz. Das war ein Beitrag von Jessica Martin.

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0: wunderschönen Montagmorgen wünsche ich euch. 7. Juni 2026. 8. Juni, Digga. Einen wunderschönen Montagmorgen wünsche ich euch. 8. Juni 2026. Seid ihr gut in den Tag bis jetzt gekommen? Ja, alles senkrecht bei euch. Der Kaffee schmeckt, der Tee schmeckt, das Wasser schmeckt. Oder was nehmt ihr morgen so zu euch? Und jetzt wollt ihr auch noch von mir wissen, wie das Wetter so ist und wird. Okay, für euch jetzt das Wetter. Und die aktuelle RSL-Temperatur.
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0: Die aktuelle RSL-Temperatur liegt zwischen 11 und 13 Grad. Es ist bewölkt. Überwiegend ist es das auch den ganzen Tag über bei maximal 22 Grad. Bewölkt geht es auch durch den heutigen Abend. Um 21.37 Uhr haben wir den Sonnenuntergang und die Nacht beginnt bewölkt. Und in den frühen Morgenstunden passiert es. Ab 3 Uhr fängt es ein bisschen an zu regnen. So, morgen haben wir auch einen regnerischen Dienstag vor uns bei 18 Grad. Am Mittwoch wird es dann schon ein bisschen kühler mit 15 Grad und es gibt weiterhin Regen. Und mit Regen müssen wir auch bis Sonntag auskommen. Ihr habt leider richtig gehört, Donnerstag, Freitag, Samstag, ja, regnerische Tage. Aber der Sonntag, der wird dann so richtig schön mit den ganzen Tag Sonne und 25 Grad. Aber diese Woche mit Regen und kühleren Temperaturen, die müssen wir einfach hinnehmen. So, ich glaube, das war's.
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0: Guten Morgen.

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0: gute Bedingungen hatten, als sie gepflanzt wurden. Es war richtig nass, da sind sie gut angewachsen. Der Winter war kalt, aber nicht zu kalt, so dass sie ordentlich Kältestunden sammeln konnten, gut ausgeruht dann mit einem starken Austrieb gestartet sind. Und jetzt, die Sonne ist halt fantastisch. Das tut denen richtig gut, nicht zu heiß. Also wenn sich Erdbeeren ein Wetter wünschen würden, dann so wie jetzt, nachts schön kühl, sonst sonnig und mit einem leichten Lüftchen, das macht die Früchte richtig süß und die Haltbarkeit ist auch super.
1: In der Regel gibt's deutsche Erdbeeren in der Hauptsaison bis etwa Juli. Worauf sollte man denn aus Ihrer Sicht besonders achten, nachdem man sie gepflückt oder gekauft hat?
0: Erdbeeren sind wirklich sensibel. Das heißt, man sollte sie beim Einkaufskorb wirklich oben drauf transportieren, aber nicht in der prallen Hitze, auch nicht im aufgeheizten PKW. Und wenn man sie dann zu Hause hat, vorsichtig waschen, nicht unter einem starken Wasserstrahl, sondern eher kurz in einem Wasserbad einsetzen, auch nicht zu lange, denn sonst trinkt Wasser ein und dann wird sie einfach wässriger und der Kelch muss bis zum Schluss dranbleiben.
1: Erdbeeren sind gesund, aber was steckt denn da Gutes drin?
0: Die Früchte haben nur 32 Kilokalorien pro 100 Gramm, trotz dieser wunderbaren Süße. Und sie haben ganz viele Ballaststoffe, was gut für die Verdauung ist. Sehr viele Vitamine, hier ist vor allem das Vitamin C zu nennen. Viele glauben es kaum, denn es ist höher als bei Zitronen und Orangen. Und auch Folsäure ist da drin, dann viel Calcium, Kalium, Eisen, Zink und Kupfer. Viele Mineralstoffe und was ganz Besonderes, noch die Polyphenole. Die schützen gegen Herz-Kreislauf-Erkrankungen, können Keime abtöten und wirken entzündungshemmend. Und das Besondere ist, dass sie auch diese natürlichen körpereigenen Killerzellen anregen und so helfen, bestimmte Kriegserkrankungen vorzubeugen. Also ein echter Alleskönner.
1: Also ich esse sie ja am liebsten pur. Und Sie?
0: Ich kann da auch nicht widerstehen. Wenn so eine rote, knallige, leckere Erdbeere da ist, muss ich die sofort essen. Die ist auch wirklich am gesündesten und am leckersten. Es gibt aber auch schöne, tolle Rezepte. Was ich ganz gerne mal, wenn es schnell gehen muss, zu Hause mache, ist, dass ich einen Schokokuss nehme, den oben Köpf dann ein bisschen von dem Schaum rausnehmen und stattdessen gehäckselte Erdbeeren reinfülle. Das ist halt für Kinder ein Highlight, wenn man das dann rauslöffeln kann und macht natürlich jeden Schokokuss nochmal richtig gesund.
1: Omis traditioneller Erdbeerkuchen ist natürlich auch heutzutage immer noch eine echte Granate. Aber was geht sonst noch alles mit Erdbeeren?
0: Unglaublich viel. Also auch bei herzhaften Gerichten oder wenn es heiß ist, ist so ein Erdbeerdrink einfach fantastisch. Zum Beispiel Spargel-Erdbeersalat mit einer Honig-Vinaigrette, größten Mandel oder auch Sesam passt da sehr gut dazu. Auch Sandwich kann man sehr schön machen. Da einfach im Prinzip gebackene Waffeln nehmen und dann selbstgemachtes Erdbeereis dazwischen packen. Dafür nimmt man einfach gefrorene Erdbeeren und häckselt die entsprechend mit Joghurt. Es muss richtig kalt sein, dann hält es auch gut. Da gibt es ganz viele Rezeptideen, zum Beispiel auf deutschlandbeere.de oder auf Erdbeeren von hier auf Instagram oder Facebook.
1: Sie haben gesagt, dass die Früchte sehr sensibel sind. Wie lagert man sie zu Hause am besten?
0: Ja, also am besten lagert man sie gar nicht, sondern isst sie sofort. Aber wenn man sie dann eben lagert, muss, dann ist es tatsächlich so, dass man sie einfach ungewaschen in den Kühlschrank packt und auch die leicht beschädigten Früchte sofort isst, also rausnimmt und nicht mitlagert. Was man auch machen kann, ist, die wirklich auf einen flachen Teller zu legen, dann verhindert man noch Druckstellen. Und wichtig ist auch, dass die Kelchblätter einfach bis zur Verwendung der Frucht an der Frucht bleiben.
1: Simon Schumacher vom Verband der Süddeutschen Spargel- und Erdbeeranbauer VSSE war das. Ja, besten Dank für das Gespräch.
0: Sehr gerne.
1: Mehr Rezepte und alles Wissenswerte über die super leckeren heimischen Erdbeeren gibt's online unter deutschlandbeere.de. Ja, und bei Instagram und Facebook unter dem Stichwort Erdbeeren von hier.

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0: Es wird 8 Uhr.
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2: Ich bin Silke Rech. Der Konflikt zwischen Israel und Iran ist erneut deutlich eskaliert. Erstmals seit Beginn der Waffenruhe im April hat der Iran wieder Raketen auf Israel abgefeuert.
3: Nach Angaben des israelischen Militärs wurden die meisten Geschosse abgefangen. Als Reaktion griff Israel in der Nacht militärische Ziele im Westen und im Zentrum des Irans an. Teheran begründete die Raketenangriffe mit israelischen Militäraktionen im Libanon. Die USA versuchen unterdessen, beide Seiten zu einer Rückkehr an den Verhandlungstisch zu bewegen. Timo Wiesner, Redaktion.
2: Vor der Küste der Philippinen hat sich ein schweres Erdbeben der Stärke 7,8 ereignet. Für mehrere Küstengebiete wurde eine Tsunami-Warnung ausgegeben. Nach ersten Berichten kamen mindestens 5 Menschen ums Leben. Zahlreiche Gebäude wurden beschädigt oder zerstört. Auch mehrere Nachbarländer warnten vor möglichen Tsunami-Wellen. Deutschland, Frankreich und Großbritannien wollen neue Bewegung in die Bemühungen um ein Ende des Ukraine-Kriegs bringen. Bei einem Treffen in London mit dem ukrainischen Präsidenten Selenskyj forderten die Staats- und Regierungschefs Russland zu einer sofortigen Waffenruhe auf. Zudem sprachen sie über weitere Unterstützung für die Ukraine und mögliche Friedensgespräche unter Beteiligung Europas und der USA. Das Friedensforschungsinstitut SIPRI warnt vor einer neuen atomaren Aufrüstung weltweit. Demnach modernisieren alle neuen Atomwaffenstaaten ihre Arsenale und setzen wieder stärker auf nukleare Abschreckung. Besonders China baut seine Atomstreitkräfte deutlich aus. Experten befürchten, dass damit auch die Gefahr eines neuen Wettrüstens wächst. Alexander Zverev hat die French Open gewonnen und damit Tennisgeschichte geschrieben. Der Hamburger setzte sich im Finale von Paris gegen den Italiener Flavio Cobolli in 5 Sätzen durch und holte den ersten deutschen Grand Slam-Titel im Männereinzel seit 30 Jahren. Er sagte im ZDF:
4: Ja, sehr viel. Für mich bedeutet es, glaube ich, noch mehr, der erste männliche Sieger zu sein hier in Paris und hier in Roland Garros.
2: Für Zverev ist es der bisher größte Erfolg seiner Karriere.
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2: Die aktuellen Temperaturen in Köln, Bonn 17 Grad, in Hamburg, Bremen und Berlin 16, in Dresden 18, in Frankfurt am Main 17, in Stuttgart und München 18, in Erfurt 17 und in Münster 16 Grad. Heute häufig sonnig oder nur locker bewölkt und trocken. Im Tagesverlauf im Westen einige Wolken und ab dem Nachmittag im Südwesten Regen. Im Osten und Südosten bis zum Abend viel Sonnenschein und Temperaturen von 24 bis 29 Grad. Sonst Höchstwerte von 20 bis 26 Grad. Morgen wechselnd bewölkt, vor allem im Norden Schauer und einzelne Gewitter. Vom Süden bis in die östliche Mitte gebietsweise länger andauernder Regen, bis zum Abend nachlassend. In den übrigen Landesteilen weitgehend trocken. Höchsttemperatur 15 bis 21 Grad.
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7: Einen immer noch wunderschönen guten Morgen euch allen. Montagmorgen, kurz nach 8. Ich bin Mietin Gabriel.

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0: Dieser Sommer wird heiß. Also zumindest für alle Freundinnen und Freunde des gepflegten Fußballs. Die freuen sich zu Recht schon jetzt auf die Weltmeisterschaft, die vom 11. Juni bis 19. Juli in den USA, Kanada und Mexiko stattfindet. Was das für alle Fans bedeutet, die möglichst viel von diesem Fußballfest live miterleben wollen, verrät uns jetzt mein Kollege Mario Hartwig. Mario, hi.
1: Hallo.
0: Mario, wer überträgt denn die 104 Spiele der Fußball-WM hierzulande eigentlich?
1: Die Übertragungsrechte von allen 104 Spielen hat sich der Streaming-Anbieter Magenta TV gesichert. Aber auch ARD und ZDF zeigen 60 Spiele live, darunter alle mit unserer Nationalmannschaft. Ein kleines Problem dabei ist, der früheste Kick-Off eines Spieltags ist um 18 Uhr und der späteste Anstoßzeitpunkt um 6 Uhr morgens deutscher Zeit. Da muss man also schon ein bisschen aufpassen, dass einem nicht irgendwann die Augen zufallen, wenn man sich die WM-Spiele allein zu Hause auf der Couch anguckt.
0: Ja, mit anderen zusammen macht das ja auch viel mehr Spaß. Aber auf Public Viewing müssen wir wegen der späten Anstoßzeiten diesen Sommer wohl eher verzichten, oder?
1: Nein, müssen wir nicht. Denn die Bundesregierung hat für die Zeit der Fußball-WM extra den Lärmschutz gelockert. Public Viewing-Veranstaltungen müssen daher nicht, wie sonst üblich, pünktlich um 22 Uhr enden, sondern können auch danach noch weitergehen. Die ARAG-Experten weisen allerdings darauf hin, dass darauf kein Anspruch besteht. Das heißt, die letzte Entscheidung über die Genehmigung und die genaue Uhrzeit treffen immer die lokalen Behörden und die müssen natürlich die Interessen von Anwohnern und Veranstaltern berücksichtigen.
0: Was ist denn, wenn man sich die WM Spiele privat mit Freunden anschaut?
1: Kleine private Feiern im Freundeskreis gelten in der Regel nicht als öffentliches Public Viewing und sind daher unproblematisch. Allerdings sollte man schon Rücksicht auf die Nachbarn nehmen und unnötigen Lärm vermeiden, vor allem wenn die schon schlafen. Auch hupende Autokorsos sind eigentlich laut Straßenverkehrsordnung wegen unnötiger Lärmbelästigung und unnützem Hin- und Herfahren verboten. Aber da drückt die Polizei bei so einem Turnier ja gern mal ein Auge zu, wenn man sich an die Regeln hält. Konkret heißt das, man darf sich nicht betrunken hinters Steuer, aufs Dach oder die Motorhaube setzen oder sich während der Fahrt zu weit aus dem Fenster hängen lassen. Außerdem sind Fahnen, Banner und anderer Autoschmuck nur dann erlaubt, wenn dadurch nicht die Sicht behindert und die Fahrzeugbreite überschritten wird.
0: Gut zu wissen. Und hast du noch einen Tipp für alle, die sich vielleicht noch spontan ein Ticket für ein WM-Spiel in den USA, Kanada oder Mexiko besorgen wollen? Oder ist das vielleicht gar nicht mehr möglich?
1: Doch, das ist sogar problemlos möglich. Der offizielle Ticketvorverkauf ist zwar längst abgeschlossen, aber bisher nicht verkaufte oder zurückgegebene Karten werden im Last-Minute-Shop auf der offiziellen FIFA-Website bis zum Turnierende weiter angeboten. Die kann man dort also jederzeit ohne Bedenken kaufen und sofort auf seinen Namen personalisieren lassen. Von Angeboten auf dubiosen Zweitmarktplattformen, in sozialen Netzwerken oder per E-Mail raten die ARAG-Experten dagegen ab. Da besteht halt immer die Gefahr, betrogen zu werden und am Ende fliegt man dann extra über den großen Teich und kommt mit dem gefälschten oder überteuerten Ticket vielleicht gar nicht ins Stadion rein. Also den Ärger sollte man sich auf jeden Fall ersparen.
0: Ja, Mario, besten Dank für diese Infos.
1: Sehr gerne.

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0: Guten Morgen, Radio Saarschleifen ist hier am heutigen 8. Juni 2026 und wisst ihr was? Jetzt gibt's von mir für euch das Wetter auf die Ohren und die aktuelle RSL-Temperatur.
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0: Die aktuelle RSL-Temperatur, meine Damen und Herren, liegt zwischen 14 und 17 Grad. Es ist und bleibt bewölkt. Ja, mit Wolken haben wir es den ganzen Tag zu tun, bei maximal 22 Grad. Auch der Abend ist bewölkt. Um 21.37 Uhr haben wir den Sonnenuntergang und im Laufe der Nacht gibt es den einen oder anderen Regentropfen. Aber erst ab 3 Uhr, ja. Bis dahin können wir noch draußen rumlatschen. So, morgen, ja, auch etwas regnerischer Tag bei 18 Grad und Regen gibt's auch am Mittwoch bei 15 Grad. Junge, Junge, Junge. Die weiteren Aussichten? Donnerstag, Freitag, Samstag leider auch weiterhin Regen. Erst der Sonntag wird mit viel Sonnenschein und 25 Grad dann so richtig schön. Aber das dauert ja noch ein bisschen. Genießen wir erstmal den heutigen Montag. Der sieht ja auch gar nicht mal so schlecht aus.
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0: Guten Morgen.

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2: Besuchen Sie den Tier- und Archepark im Blättelbornweg in Merzig. Der Park beherbergt vom Aussterben bedrohte Nutztierarten wie zum Beispiel Karakulschafe, Thüringer Waldziege, Hinterwälder Rinder und viele, viele mehr. Der Park ist immer bei freiem Eintritt für Sie geöffnet.
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0: Einen wunderschönen Montagmorgen euch allen und es wird Zeit, dass wir blättern und zwar im Tagebuch der Großen Hits. Bitteschön, Kollege Christian Simmet.
1: 8. Juni 1981. Kim Carnes steigt mit Better Davis Eyes in die Charts ein. Bette Davis wird 1907 in Massachusetts geboren. Schon zu Schulzeiten spielt sie Theater. Mit Anfang 20 gibt es für sie nur einen Weg. Und der führt nach Hollywood. Sie spielt in über 100 Filmen mit. Sie wird 10-mal als beste Hauptdarstellerin für den Oscar nominiert und gewinnt 2 davon. Die amerikanische Filmgesellschaft setzt sie auf Platz 2 der einflussreichsten Schauspielerinnen des 20. Jahrhunderts. Noch vor Grace Kelly, Audrey Hepburn oder Marilyn Monroe. Die Frau ist eine Legende. Und um genau diese Legende, vielmehr um ihre Augen, geht es in Bette Davis Eyes. Um eine Frau, die Bette Davis Augen hat und damit allen Männern rechts und links ganz einfach den Kopf

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0: Es wird 9 Uhr.
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2: Ich bin Silke Rech. Der Konflikt zwischen Israel und Iran ist erneut deutlich eskaliert. Erstmals seit Beginn der Waffenruhe im April hat der Iran wieder Raketen auf Israel abgefeuert.
3: Nach Angaben des israelischen Militärs wurden die meisten Geschosse abgefangen. Als Reaktion griff Israel in der Nacht militärische Ziele im Westen und im Zentrum des Irans an. Teheran begründete die Raketenangriffe mit israelischen Militäraktionen im Libanon. Die USA versuchen unterdessen, beide Seiten zu einer Rückkehr an den Verhandlungstisch zu bewegen. Timo Wiesner, Redaktion.
2: Vor der Küste der Philippinen hat sich ein schweres Erdbeben der Stärke 7,8 ereignet. Für mehrere Küstengebiete wurde eine Tsunami-Warnung ausgegeben. Nach ersten Berichten kamen mindestens 5 Menschen ums Leben. Zahlreiche Gebäude wurden beschädigt oder zerstört. Auch mehrere Nachbarländer warnten vor möglichen Tsunami-Wellen. Deutschland, Frankreich und Großbritannien wollen neue Bewegung in die Bemühungen um ein Ende des Ukraine-Kriegs bringen. Bei einem Treffen in London mit dem ukrainischen Präsidenten Selenskyj forderten die Staats- und Regierungschefs Russland zu einer sofortigen Waffenruhe auf. Zudem sprachen sie über weitere Unterstützung für die Ukraine und mögliche Friedensgespräche unter Beteiligung Europas und der USA. Das Friedensforschungsinstitut SIPRI warnt vor einer neuen atomaren Aufrüstung weltweit. Demnach modernisieren alle neuen Atomwaffenstaaten ihre Arsenale und setzen wieder stärker auf nukleare Abschreckung. Besonders China baut seine Atomstreitkräfte deutlich aus. Experten befürchten, dass damit auch die Gefahr eines neuen Wettrüstens wächst. Alexander Zverev hat die French Open gewonnen und damit Tennisgeschichte geschrieben. Der Hamburger setzte sich im Finale von Paris gegen den Italiener Flavio Cobolli in 5 Sätzen durch und holte den ersten deutschen Grand Slam-Titel im Männereinzel seit 30 Jahren. Er sagte im ZDF:
4: Ja, sehr viel. Für mich bedeutet es, glaube ich, noch mehr, der erste männliche Sieger zu sein hier in Paris und hier in Roland Garros.
2: Für Zverev ist es der bisher größte Erfolg seiner Karriere.
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2: Die aktuellen Temperaturen in Köln, Bonn 17 Grad, in Hamburg, Bremen und Berlin 16, in Dresden 18, in Frankfurt am Main 17, in Stuttgart und München 18, in Erfurt 17 und in Münster 16 Grad. Heute häufig sonnig oder nur locker bewölkt und trocken. Im Tagesverlauf im Westen einige Wolken und ab dem Nachmittag im Südwesten Regen. Im Osten und Südosten bis zum Abend viel Sonnenschein und Temperaturen von 24 bis 29 Grad. Sonst Höchstwerte von 20 bis 26 Grad. Morgen wechselnd bewölkt, vor allem im Norden Schauer und einzelne Gewitter. Vom Süden bis in die östliche Mitte gebietsweise länger andauernder Regen, bis zum Abend nachlassend. In den übrigen Landesteilen weitgehend trocken. Höchsttemperatur 15 bis 21 Grad.
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7: Weiter geht's mit dem Montagmorgen in die letzte Stunde. Kurz nach 9 ist es. Ich bin Mietin Jamriel. Guten Morgen.

0: Spanien, Frankreich oder doch mal wieder Brasilien? Ich habe gerade mal nachgeschaut. Für die anstehende WM gibt es irgendwie keinen glasklaren Favoriten. Aber für Spanien sieht es schon ganz schön gut aus. Oder vielleicht wollen ja auch die Gastgeber mal einen Titel nach Hause. So oder so, diese WM ist jetzt schon rekordverdächtig. Denn in erstmals 3 Austragungsländern treten insgesamt 48 Nationen gegeneinander an. Und insgesamt dürfen wir uns auf ganze 104 Spiele freuen. Das gab es so noch nie. Und natürlich sollten die Übertragungen da auch im Patientenambiente stattfinden. Jessica Martin verrät uns mehr.
1: So eine Fußballparty will gut organisiert sein. Dazu gehören im Idealfall Girlanden, Wimpelketten und Servietten in den Landesfahnen oder mit Fußballmotiven, das Lieblingstrikot und ein aktueller Spielplan für die Ergebnisse. Und natürlich das richtige Essen, am besten passend zum jeweiligen Gastgeberland.
2: Was in den USA bei Sportübertragungen ja immer geht, sind die Klassiker wie frisch gegrillte Burger, saftige Hotdogs oder gerne auch richtig gute Spareribs. Dazu Chips mit verschiedenen Dips, aber auch pikante Chicken Wings, Mozzarella Sticks oder kleine Corn Dogs, außerdem total beliebt und für einen Fußballabend natürlich perfekt vorzubereiten. Große Snackboards, belegt mit verschiedenen Käsesorten, Salami und Schinken gehört dazu, köstliche Cracker und leckere Oliven.
1: Empfiehlt Fußballfan Ulrich Biene, um den kanadischen Gastgebern Tribut zu zollen, kann man stilecht Loaded Fries servieren.
2: Das sind klassische Pommes, aber mit reichhaltigen Toppings wie zum Beispiel Knoblauch, Chili Mayo oder Bacon Chips und Käsesoße oder Hackfleisch und Bratensoße oder aber selbstverständlich auch in der vegetarischen Variante mit Avocados, Tomate und Koriander. Da gibt es 1000 Möglichkeiten. Es kann alles individuell zusammengestellt werden und richtig satt wird jeder auf jeden Fall.
1: Und für die Fiesta Mexicana gibt es natürlich auch passende Vorschläge.
2: Natürlich kann man da immer auf Tacos mit Hackfleisch oder Huhn und scharfe Salsa setzen. Außerdem sehr beliebt sind Nachos mit verschiedenen Dips, Quesadillas, also im Ofen mit Käse überbacken, köstlich gefüllte Fladen oder Enchiladas. Und was wirklich immer geht, ein schönes Chili con Carne, da greift jeder gern zu und das lässt sich auch wunderbar vorbereiten.
0: Ihr habt es gehört, am 11. Juni geht das weltgrößte Fußballfest endlich los. Und wenn ihr auch ein paar Leute zu euch einladet und alles perfekt planen wollt, zu essen sollte reichlich vorhanden sein. Na dann, viel Spaß!

0: Morgen, Radio Saarschleifen ist hier am heutigen 8. Juni 2026 und wisst ihr was? Jetzt gibt's von mir für euch das Wetter auf die Ohren und die aktuelle RSL-Temperatur.
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0: Die aktuelle RSL-Temperatur, meine Damen und Herren, liegt zwischen 14 und 17 Grad. Es ist und bleibt bewölkt. Ja, mit Wolken haben wir es den ganzen Tag zu tun, bei maximal 22 Grad. Auch der Abend ist bewölkt. Um 21.37 Uhr haben wir den Sonnenuntergang und im Laufe der Nacht gibt es den ein oder anderen Regentropfen. Aber erst ab 3 Uhr, ja. Bis dahin können wir noch draußen rumlatschen. So, morgen, ja, auch etwas regnerischer Tag bei 18 Grad und Regen gibt's auch am Mittwoch bei 15 Grad. Junge, Junge, Junge. Die weiteren Aussichten? Donnerstag, Freitag, Samstag leider auch weiterhin Regen. Erst der Sonntag wird mit viel Sonnenschein und 25 Grad dann so richtig schön. Aber das dauert ja noch ein bisschen. Genießen wir erstmal den heutigen Montag. Der sieht ja auch gar nicht mal so schlecht aus.
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0: Guten Morgen.

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0: Deutschland ist im WM-Fieber und mit dem Fußball-Highlight des Jahres boomt auch der Onlinehandel. Dort gibt's gerade jede Menge vermeintliche Schnäppchen. Nationaltrikots für den Preis einer Pizza, Fanschals für ein paar Euro oder stylische Gadgets zum Minipreis. Das Problem, hinter vielen Billigangeboten stecken Produkte, die nicht den europäischen Sicherheitsstandards entsprechen. Manche können aufgrund enthaltener Schadstoffe sogar gefährlich sein. Woran man riskante Billigware erkennt, welche Produkte besonders kritisch sind und worauf vor dem Klick auf Jetzt kaufen geachtet werden sollte, darüber spreche ich mit Olesja Jäger von der Verbraucherzentrale. Hallo Frau Jäger.
1: Guten Tag.
0: Frau Jäger, die meisten Menschen gehen wahrscheinlich davon aus, dass auf großen Plattformen nur geprüfte und sichere Produkte verkauft werden. Ist dieses Vertrauen gerechtfertigt?
1: Ja, so grundsätzlich verständlich. Große Plattformen wirken ja auch seriös und etabliert. Sie sind aber auch ein Einfallstor für gefährliche Produkte. Und Untersuchungen des Verbraucherzentrale Bundesverbands zeigen hier, dass viele Artikel, insbesondere aus Drittstaaten, etwa China, Sicherheitsstandards nicht erfüllen. Selbst Produkte, für die bereits offizielle Sicherheitswarnungen vorliegen, wie Smartwatch, die Blutzucker messen sollen, werden trotzdem weiterhin online angeboten.
0: Was konnte bei dieser Untersuchung konkret festgestellt werden?
1: Billigprodukte im Onlinehandel sind hier überdurchschnittlich oft unsicher oder auch gefährlich, besonders bei Direktversand aus Nicht-EU-Ländern. Und riskant, wenn die Produkte ohne deklarierte Inhaltsstoffe, Produkte mit fehlenden Warnhinweisen, Schadstoffen auf den Markt gelangen. Und fehlen wichtige Produktinformationen, wie Kontaktdaten des Händlers, des Herstellers, bleibe ich ohne Ansprechpartner.
0: Wie können sich Verbraucherinnen und Verbraucher beim Onlinekauf wirksam vor derartigen Risiken schützen?
1: Genau prüfen, ist der Anbieter klar identifizierbar. Hat er seinen Sitz in Europa? Woher kommt die Ware? Besonders bei günstigen Produkten aus Drittstaaten darauf achten, dass diese Produkte bei einer Retour oftmals auch teuer ins Ausland versendet werden müssen. Habe ich keinen Ansprechpartner in Europa, bedeutet das für mich, für die gesamte Produktlebensdauer bleibe ich hier ohne Support. Und hier auch auf Prüfzeichen achten, hohes Maß an Sicherheit bieten mir unabhängige Prüfzeichen wie das GS-Zeichen für geprüfte Sicherheit.
0: Welche weiteren Probleme können Billigprodukte verursachen, selbst wenn sie den Sicherheitsstandards entsprechen?
1: Produkte sind hier nicht lange haltbar. Sie nutzen sich schnell ab, landen schnell im Müll und schlechte Verarbeitungsqualität bedeutet auch hier, dass die Produkte kaum reparierbar sind. Und niedrige Löhne spiegeln sich oft auch in schlechten Produktionsbedingungen wider. Niedrige Löhne und schlechte Arbeitsstandards.
0: Was fordern Sie, um Verbraucherinnen und Verbraucher vor problematischen Online-Angeboten zu schützen?
1: Online-Marktplätze müssen stärker in die Verantwortung für Inhalte und Angebote auf ihren Plattformen genommen werden. Und werden Schutzpflichten verletzt, müssen sie auch für Schäden haften. Und unsichere Produkte dürfen gar nicht erst auf den Markt gelangen. Es braucht eine gute Verteidigungskette. Und hier müssen die Betreiber bereits systematisch und nicht nur stichpunktartig vor der Freischaltung des Angebots sicherstellen, dass nur konforme Produkte angeboten werden.
0: Frau Jäger, ich bedanke mich bei Ihnen für diese Informationen.
1: Dankeschön.
0: Das neue WM-Trikot für 10 Euro wirkt also vielleicht erstmal wie ein Volltreffer, kann aber schnell zum Eigentor werden. Deshalb lieber kurz checken, wer verkauft das Produkt, wo kommt es her und wirkt das Angebot vielleicht zu gut, um wahr zu sein? Mehr Infos und Tipps zum sicheren Online-Shoppen findet ihr bei den Verbraucherzentralen im Netz.

0: Hey, da geht's wieder ein guter Hit dahin. Ach, das war doch bis jetzt hoffentlich ein angenehmer Montagmorgen. Ich schaue auf die Uhr und stelle fest, die Zeit ist wieder mal um. Meine Güte!
1: Wer hat an der Uhr gedreht?
0: Das frage ich mich immer wieder.
1: Ist es wirklich schon so spät?
0: Ich fürchte schon.

0: das war die Frühsendung hier bei Radio Sascha Leifland. Hier geht's gleich weiter mit der Kollegin Silke Rech. Sie ist mit uns bei der Arbeit und ab dem Nachmittag um 14 Uhr bin ich wieder da. Ich wünsche euch einen schönen Vormittag. Ich bin Meeting Gamery, sage dann mal Tschüss, bin weg.
1: Tschüss.

0: Es wird 10 Uhr.
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2: Ich bin Silke Rech. Die Spannungen im Nahen Osten haben sich erneut verschärft. Erstmals seit der Waffenruhe Anfang April haben sich Israel und der Iran wieder direkt angegriffen.
3: Zunächst feuerte der Iran Raketen auf Israel ab. Nach Angaben der israelischen Armee wurden alle Geschosse abgefangen. Israel reagierte darauf mit Luftangriffen auf Ziele im Westen und im Zentrum des Irans. Teheran begründete den Raketenangriff mit den jüngsten israelischen Luftschlägen auf Vororte der libanesischen Hauptstadt Beirut. Noah Ulrich, Redaktion.
2: Die Ölpreise sind nach der jüngsten Eskalation im Nahen Osten deutlich gestiegen. Ein Barrel der Nordseesorte Brent kostete am Morgen rund 97 US-Dollar. Das sind etwa 4% mehr als Ende vergangener Woche. Experten begründen den Anstieg mit Sorgen über mögliche Auswirkungen auf die weltweite Ölversorgung. Bereits zu Beginn des Jahres hatte der Konflikt in der Region die Preise zeitweise auf mehr als 120 Dollar pro Barrel steigen lassen. Der Deutsche Landkreistag hat die angespannte Finanzlage vieler Kommunen beklagt. Präsident Brötel sagte der ARD vor einem Treffen mit Spitzenpolitikern in Berlin, Städte, Gemeinden und Landkreise stünden wegen hoher Defizite zunehmend unter Druck. Förderungen für Kulturvereine und den Nahverkehr seien vielerorts gefährdet. Brötel forderte deshalb eine stärkere finanzielle Unterstützung der Kommunen. Bei dem schweren Erdbeben auf den Philippinen sind mindestens 15 Menschen ums Leben gekommen. Nach Angaben der Behörden wurden zudem mehr als 120 verletzt, viele Gebäude beschädigt oder zerstört. Das Beben der Stärke 7,8 erschütterte die Insel Mindanao und löste zunächst Tsunami-Warnungen aus. Rettungskräfte suchen weiter nach möglichen Verschütteten. Am Flughafen München läuft der Flugverkehr nach dem Feueralarm von gestern Abend wieder weitgehend normal. Ursache für die vorübergehende Sperrung des Towers war nach Angaben des Flughafens ein defekter Lüfter. Der Flugbetrieb war für rund 2 Stunden unterbrochen worden. Mehrere Flüge fielen aus oder wurden umgeleitet. Ein offenes Feuer gab es nicht.
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2: Die aktuellen Temperaturen in Köln, Bonn, Hamburg, Bremen und Berlin 19 Grad, in Dresden 22, in Frankfurt am Main 20, in Stuttgart 23, in München 24, in Erfurt 21 und in Münster 19 Grad. Heute meist sonnig oder nur locker bewölkt und trocken. Im Westen einige Wolken und ab dem Nachmittag im Südwesten Regen. Im Osten und Südosten bis zum Abend viel Sonnenschein und Temperaturen von 24 bis 29 Grad. Sonst Höchstwerte zwischen 20 und 26 Grad. Morgen wechselnd bewölkt, vor allem im Norden Schauer und einzelne Gewitter. Vom Süden bis in die östliche Mitte gebietsweise länger andauernder Regen, bis zum Abend nachlassend. In den übrigen Landesteilen weitgehend trocken. Höchsttemperatur 15 bis 21 Grad.
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2: Es ist kurz nach 10, einen wunderschönen Montagvormittag mit Philipp Heusel, Schartenwerz und alles an dir glänzt. Ich bin Silke Rech. Hallöchen!

0: Einen schönen Montag wünschen wir euch. Hier ist unser Tagebuch der großen Hits. Hier ist Christian Semmet.
1: 8. Juni 1991. Pet Shop Boys sind mit Jealousy neu in den Charts. Es ist 1982. Neil Tennant und Chris Love kennen sich gerade mal ein halbes Jahr. Aber dieses halbe Jahr war intensiv. Beiden ist klar, diese Freundschaft ist besonders. Schon nach 3 Tagen gründen sie eine Band. West End nennen sie sich, nach dem Londoner Theaterviertel. Erst später nennen sie sich um in Pet Shop Boys, nachdem ein gemeinsamer Freund einen Job in einer Tierhandlung bekommt. Nach einem halben Jahr Arbeit ist es dann endlich soweit. Der erste Song ist fertig. Jealousy. Jetzt direkt aufnehmen und raus damit in die Welt, oder? Chris und Neil haben eine bessere Idee. Der Song braucht ein richtig bombastisch großes Orchester. Genauso wie in den Filmen. Warum dann nicht auch einfach von dem Mann, der die Filmmusik von diesen großen Filmen komponiert? Ennio Morricone. Der hat zum Beispiel die Musik für Filme wie Spiel mir das Lied vom Tod komponiert. Genauso stellen sie sich ihre Musik vor. Genauso wie der Sound von Ennio Morricone. Klar, noch ist Morricone unerreichbar für 2 unbekannte Jungs aus London, aber irgendwann ja vielleicht. Also schwören sich die beiden, wir bringen diesen Song erst raus, wenn Ennio Morricone mit uns zusammenarbeiten will. Naja, so richtig klappen will das nicht. Auch 9 Jahre später sagt ihnen Morricone zum wiederholten Mal ab. Aber dafür kennen sie jetzt andere tolle Komponisten. Zum Beispiel Harold Faltermeyer, der schon mit Billy Idol, Jennifer Rush oder Bonnie Tyler zusammengearbeitet hat. Und der sagt zu. Und nach 9 Jahren Warten kann der eigentlich erste Song der Pet Shop Boys dann endlich raus in die Welt.

wir schauen mal aufs Wetter hier bei Radio Saarschleifenland. Die Sonne hat sich heute schon mal gezeigt, aber sie versteckt sich jetzt immer mehr hinter den Wolken, sodass es später auch noch anfangen kann zu regnen, den ganzen Nachmittag und auch Abend bei 23 Grad maximal. Morgen dagegen besser, meistens kein Regen, dafür etwas Sonnenschein mit 19 Grad. Mittwoch ist wieder ein bisschen Regen drin, aber auch Sonnenschein. Donnerstag wird es wieder etwas besser.

0: Es wird 11 Uhr.
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2: Ich bin Silke Reich. Die Spannungen im Nahen Osten haben sich erneut verschärft. Erstmals seit der Waffenruhe Anfang April haben sich Israel und der Iran wieder direkt angegriffen.
3: Zunächst feuerte der Iran Raketen auf Israel ab. Nach Angaben der israelischen Armee wurden alle Geschosse abgefangen. Israel reagierte darauf mit Luftangriffen auf Ziele im Westen und im Zentrum des Irans. Teheran begründete den Raketenangriff mit den jüngsten israelischen Luftschlägen auf Vororte der libanesischen Hauptstadt Beirut. Noah Ulrich, Redaktion.
2: Die Ölpreise sind nach der jüngsten Eskalation im Nahen Osten deutlich gestiegen. Ein Barrel der Nordseesorte Brent kostete am Morgen rund 97 US-Dollar. Das sind etwa 4% mehr als Ende vergangener Woche. Experten begründen den Anstieg mit Sorgen über mögliche Auswirkungen auf die weltweite Ölversorgung. Bereits zu Beginn des Jahres hatte der Konflikt in der Region die Preise zeitweise auf mehr als 120 Dollar pro Barrel steigen lassen. Der Deutsche Landkreistag hat die angespannte Finanzlage vieler Kommunen beklagt. Präsident Brötel sagte der ARD vor einem Treffen mit Spitzenpolitikern in Berlin, Städte, Gemeinden und Landkreise stünden wegen hoher Defizite zunehmend unter Druck. Förderungen für Kulturvereine und den Nahverkehr seien vielerorts gefährdet. Brötel forderte deshalb eine stärkere finanzielle Unterstützung der Kommunen. Bei dem schweren Erdbeben auf den Philippinen sind mindestens 15 Menschen ums Leben gekommen. Nach Angaben der Behörden wurden zudem mehr als 120 verletzt, viele Gebäude beschädigt oder zerstört. Das Beben der Stärke 7,8 erschütterte die Insel Mindanao und löste zunächst Tsunami-Warnungen aus. Rettungskräfte suchen weiter nach möglichen Verschütteten. Am Flughafen München läuft der Flugverkehr nach dem Feueralarm von gestern Abend wieder weitgehend normal. Ursache für die vorübergehende Sperrung des Towers war nach Angaben des Flughafens ein defekter Lüfter. Der Flugbetrieb war für rund 2 Stunden unterbrochen worden. Mehrere Flüge fielen aus oder wurden umgeleitet. Ein offenes Feuer gab es nicht.
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2: Die aktuellen Temperaturen in Köln, Bonn, Hamburg, Bremen und Berlin 19 Grad, in Dresden 22, in Frankfurt am Main 20, in Stuttgart 23, in München 24, in Erfurt 21 und in Münster 19 Grad. Heute meist sonnig oder nur locker bewölkt und trocken. Im Westen einige Wolken und ab dem Nachmittag im Südwesten Regen. Im Osten und Südosten bis zum Abend viel Sonnenschein und Temperaturen von 24 bis 29 Grad. Sonst Höchstwerte zwischen 20 und 26 Grad. Morgen wechselnd bewölkt, vor allem im Norden Schauer und einzelne Gewitter. Vom Süden bis in die östliche Mitte gebietsweise länger andauernder Regen, bis zum Abend nachlassend. In den übrigen Landesteilen weitgehend trocken. Höchsttemperatur 15 bis 21 Grad.
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2: Es ist kurz nach 11. Einen schönen Vormittag wünschen wir euch und wir sprechen gleich über die Fußball-Weltmeisterschaft bzw. die Anstoßzeiten. Die sind diesmal durch die Zeitverschiebung doch relativ spät, teilweise auch in der Nacht. Wie ist es dann, wenn man die Spiele gucken will, zum Beispiel mit Freunden bzw. Public Viewing? Was ist da möglich? Mehr dazu gleich. Ich bin Silke Rech. Ich freue mich, dass ihr mit dabei seid.

0: Kommt gut durch den Montagvormittag, schön, dass ihr mit dabei seid. Dieser Sommer wird heiß, also zumindest für alle Freunde des gepflegten Fußballs. Die freuen sich zu Recht schon auf die Weltmeisterschaft, die vom 11. Juni bis 19. Juli in den USA, Kanada und Mexiko ist. Was das für alle Fans bedeutet, die möglichst viel von diesem Fußballfest live miterleben wollen, verrät uns jetzt mein Kollege Mario Hartwig. Mario, wer überträgt denn die 104 Spiele der Fußball-WM hierzulande eigentlich?
1: Die Übertragungsrechte von allen 104 Spielen hat sich der Streaming-Anbieter Magenta TV gesichert. Aber auch ARD und ZDF zeigen 60 Spiele live, darunter alle mit unserer Nationalmannschaft. Ein kleines Problem dabei ist, der früheste Kick-Off eines Spieltags ist um 18 Uhr und der späteste Anstoßzeitpunkt um 6 Uhr morgens deutscher Zeit. Da muss man also schon ein bisschen aufpassen, dass einem nicht irgendwann die Augen zufallen, wenn man sich die WM-Spiele allein zu Hause auf der Couch anguckt.
0: Ja, mit anderen zusammen macht's ja viel mehr Spaß. Aber auf Public Viewing müssen wir wegen der späten Anstoßzeiten diesen Sommer wohl doch eher verzichten, oder?
1: Nein, müssen wir nicht. Denn die Bundesregierung hat für die Zeit der Fußball-WM extra den Lärmschutz gelockert. Public Viewing-Veranstaltungen müssen daher nicht, wie sonst üblich, pünktlich um 22 Uhr enden, sondern können auch danach noch weitergehen. Die ARAG-Experten weisen allerdings darauf hin, dass darauf kein Anspruch besteht. Das heißt, die letzte Entscheidung über die Genehmigung und die genaue Uhrzeit treffen immer die lokalen Behörden und die müssen natürlich die Interessen von Anwohnern und Veranstaltern berücksichtigen.
0: Was ist denn, wenn man sich die WM-Spiele privat mit Freunden anschaut?
1: Kleine private Feiern im Freundeskreis gelten in der Regel nicht als öffentliches Public Viewing und sind daher unproblematisch. Allerdings sollte man schon Rücksicht auf die Nachbarn nehmen und unnötigen Lärm vermeiden, vor allem wenn die schon schlafen. Auch hupende Autokorsos sind eigentlich laut Straßenverkehrsordnung wegen unnötiger Lärmbelästigung und unnützem Hin- und Herfahren verboten. Aber da drückt die Polizei bei so einem Turnier ja gern mal ein Auge zu, wenn man sich an die Regeln hält. Konkret heißt das, man darf sich nicht betrunken hinters Steuer, aufs Dach oder die Motorhaube setzen oder sich während der Fahrt zu weit aus dem Fenster hängen lassen. Außerdem sind Fahnen, Banner und anderer Autoschmuck nur dann erlaubt, wenn dadurch nicht die Sicht behindert und die Fahrzeugbreite überschritten wird.
0: Weitere Infos zum Thema findet man auch auf arag.com oder auf dem Pinterest-Kanal der ARAG-Versicherung.

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Einen schönen Montagvormittag wünschen wir euch. Der Mittagstisch für den heutigen Montag. 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

Wir wünschen euch einen schönen Vormittag. Schön, dass ihr mit dabei seid. An sonnigen Feiertagen wird immer wieder vor einer Überlastung der Stromnetze durch Solarstrom gewarnt. Neue Messdaten vom Pfingstwochenende zeigen jetzt aber, die meisten Netze haben die hohe Einspeisung gut verkraftet. Wie eine Untersuchung von mehr als 100.000 Hausanschlüssen ergab, lagen rund 80% auch zur Mittagszeit im normalen Spannungsbereich. Experten sehen zwar vereinzelt Engpässe, halten diese aber für beherrschbar. Helfen könnten unter anderem moderne Ortsnetztransformatoren und größere Stromspeicher.

0: Es wird 12 Uhr.
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2: Ich bin Selke Rech. Die Lage im Nahen Osten spitzt sich erneut zu. Israel und der Iran greifen sich erstmals seit der Waffenruhe im April wieder gegenseitig an.
3: Der Iran feuerte nach eigenen Angaben Raketen auf Israel ab. Israel reagierte mit Luftangriffen auf Ziele im Iran. Berichte über Verletzte gibt es bislang nicht. Beobachter warnen vor einer weiteren Eskalation des Konflikts. Auch die Ölpreise sind infolge der Angriffe deutlich gestiegen. Timo Wiesner, Redaktion.
2: Nach einem Brand in einem Umspannwerk sind in Reutlingen noch immer viele Haushalte ohne Strom. Der Netzbetreiber spricht von Hinweisen auf mögliche Brandstiftungen, die Polizei ermittelt. Der Vorfall erinnert an mehrere Anschläge auf die Stromversorgung in Berlin im vergangenen Jahr. Insgesamt waren in Reutlingen rund 20.000 Kunden betroffen. NATO-Kampfjets haben über Lettland eine Drohne abgeschossen. Nach Angaben der Streitkräfte war das Flugobjekt in den Luftraum des baltischen NATO-Landes eingedrungen. Die Herkunft der Drohne ist bislang unklar. Im Zusammenhang mit dem Ukraine-Krieg hatte es in Lettland bereits mehrfach ähnliche Vorfälle gegeben. Aktivisten der Umweltorganisation Greenpeace haben bundesweit Verkehrsschilder an Autobahngrenzübergängen überklebt. Mit der Aktion wollen sie ein generelles Tempolimit auf deutschen Autobahnen fordern. Greenpeace argumentiert, ein Tempolimit könne Leben retten, das Klima schützen und Sprit sparen. Zudem kritisierte die Organisation den von der Bundesregierung beschlossenen Tankrabatt. Nach dem Zusammenbruch von Dänemarks Fußballnationalspieler Christian Eriksen gibt es vorsichtige Entwarnung. Der 34-Jährige war gestern beim Testspiel gegen die Ukraine plötzlich auf dem Platz kollabiert. Nach Angaben des dänischen Teamarztes geht es Eriksen inzwischen gut. Er sei bei seiner Familie und könne das Krankenhaus voraussichtlich bald verlassen. Die Ursache des Vorfalls wird weiter untersucht.
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2: Die aktuellen Temperaturen in Köln, Bonn 24 Grad, in Hamburg 20, in Bremen 21, in Berlin 23, in Dresden 24, in Frankfurt am Main 23, in Stuttgart 28, in München 26, in Erfurt 23 und in Münster 22 Grad. Heute meist sonnig oder nur locker bewölkt und trocken. Im Westen einige Wolken und ab dem Nachmittag im Südwesten Regen. Im Osten und Südosten bis zum Abend viel Sonnenschein und Temperaturen von 24 bis 29 Grad. Sonst Höchstwerte zwischen 20 und 26 Grad. Morgen wechselnd bewölkt, vor allem im Norden Schauer und einzelne Gewitter. Vom Süden bis in die östliche Mitte gebietsweise länger andauernder Regen, bis zum Abend nachlassend. In den übrigen Landesteilen weitgehend trocken. Höchsttemperatur 15 bis 21 Grad.
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2: Es ist kurz nach 12 Uhr. Einen schönen Montagmittag wünschen wir euch mit Beyoncé jetzt und Halo. Und ich bin Silke Rech. Hallo!

0: Einen schönen Montag wünschen wir euch. Hier ist unser Tagebuch der großen Hits. Hier ist Christian Semmert.
1: 8. Juni 1991. Pet Shop Boys sind mit Jealousy neu in den Charts. Es ist 1982. Neil Tennant und Chris Love kennen sich gerade mal ein halbes Jahr. Aber dieses halbe Jahr war intensiv. Beiden ist klar, diese Freundschaft ist besonders. Schon nach 3 Tagen gründen sie eine Band. West End nennen sie sich, nach dem Londoner Theaterviertel. Erst später nennen sie sich um in Pet Shop Boys, nachdem ein gemeinsamer Freund einen Job in einer Tierhandlung bekommt. Nach einem halben Jahr Arbeit ist es dann endlich soweit. Der erste Song ist fertig. Jealousy. Jetzt direkt aufnehmen und raus damit in die Welt, oder? Chris und Neil haben eine bessere Idee. Der Song braucht ein richtig bombastisch großes Orchester. Genauso wie in den Filmen. Warum dann nicht auch einfach von dem Mann, der die Filmmusik von diesen großen Filmen komponiert? Ennio Morricone. Der hat zum Beispiel die Musik für Filme wie Spiel mir das Lied vom Tod komponiert. Genauso stellen sie sich ihre Musik vor. Genauso wie der Sound von Ennio Morricone. Klar, noch ist Morricone unerreichbar für 2 unbekannte Jungs aus London, aber irgendwann ja vielleicht. Also schwören sich die beiden, wir bringen diesen Song erst raus, wenn Ennio Morricone mit uns zusammenarbeiten will. Naja, so richtig klappen will das nicht. Auch 9 Jahre später sagt ihnen Morricone zum wiederholten Mal ab. Aber dafür kennen sie jetzt andere tolle Komponisten. Zum Beispiel Harold Faltermeyer, der schon mit Billy Idol, Jennifer Rush oder Bonnie Tyler zusammengearbeitet hat. Und der sagt zu. Und nach 9 Jahren Warten kann der eigentlich erste Song der Pet Shop Boys dann endlich raus in die Welt.

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1: Hier ist Radio Saarschleifenland mit dem Apothekennotdienst für die kommende Nacht. Die Laurentius-Apotheke wird geöffnet sein zum Schotzberg 1c in Schwemlingen. Außerdem die Apotheke im Globus Losheim in der Hagstraße 60 in Losheim.

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0: Es wird 13 Uhr.
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2: Ich bin Selke Rech. Die Lage im Nahen Osten spitzt sich erneut zu. Israel und der Iran greifen sich erstmals seit der Waffenruhe im April wieder gegenseitig an.
3: Der Iran feuerte nach eigenen Angaben Raketen auf Israel ab. Israel reagierte mit Luftangriffen auf Ziele im Iran. Berichte über Verletzte gibt es bislang nicht. Beobachter warnen vor einer weiteren Eskalation des Konflikts. Auch die Ölpreise sind infolge der Angriffe deutlich gestiegen. Timo Wiesner, Redaktion.
2: Nach einem Brand in einem Umspannwerk sind in Reutlingen noch immer viele Haushalte ohne Strom. Der Netzbetreiber spricht von Hinweisen auf mögliche Brandstiftungen, die Polizei ermittelt. Der Vorfall erinnert an mehrere Anschläge auf die Stromversorgung in Berlin im vergangenen Jahr. Insgesamt waren in Reutlingen rund 20.000 Kunden betroffen. NATO-Kampfjets haben über Lettland eine Drohne abgeschossen. Nach Angaben der Streitkräfte war das Flugobjekt in den Luftraum des baltischen NATO-Landes eingedrungen. Die Herkunft der Drohne ist bislang unklar. Im Zusammenhang mit dem Ukraine-Krieg hatte es in Lettland bereits mehrfach ähnliche Vorfälle gegeben. Aktivisten der Umweltorganisation Greenpeace haben bundesweit Verkehrsschilder an Autobahngrenzübergängen überklebt. Mit der Aktion wollen sie ein generelles Tempolimit auf deutschen Autobahnen fordern. Greenpeace argumentiert, ein Tempolimit könne Leben retten, das Klima schützen und Sprit sparen. Zudem kritisierte die Organisation den von der Bundesregierung beschlossenen Tankrabatt. Nach dem Zusammenbruch von Dänemarks Fußballnationalspieler Christian Eriksen gibt es vorsichtige Entwarnung. Der 34-Jährige war gestern beim Testspiel gegen die Ukraine plötzlich auf dem Platz kollabiert. Nach Angaben des dänischen Teamarztes geht es Eriksen inzwischen gut. Er sei bei seiner Familie und könne das Krankenhaus voraussichtlich bald verlassen. Die Ursache des Vorfalls wird weiter untersucht.
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2: Die aktuellen Temperaturen in Köln-Bonn 24 Grad, in Hamburg 20, in Bremen 21, in Berlin 23, in Dresden 24, in Frankfurt am Main 23, in Stuttgart 28, in München 26, in Erfurt 23 und in Münster 22 Grad. Heute meist sonnig oder nur locker bewölkt und trocken. Im Westen einige Wolken und ab dem Nachmittag im Südwesten Regen. Im Osten und Südosten bis zum Abend viel Sonnenschein und Temperaturen von 24 bis 29 Grad. Sonst Höchstwerte zwischen 20 und 26 Grad. Morgen wechselnd bewölkt, vor allem im Norden Schauer und einzelne Gewitter. Vom Süden bis in die östliche Mitte gebietsweise länger andauernder Regen, bis zum Abend nachlassend. In den übrigen Landesteilen weitgehend trocken. Höchsttemperatur 15 bis 21 Grad.
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Es ist kurz nach eins. Einen schönen Mittag wünschen wir euch und wir sprechen gleich über eine neue Doku-Serie auf Sky und Wow. Und zwar geht es um Ralf Schumacher und dessen Lebensgefährten, mittlerweile Mann. Die beiden haben nämlich geheiratet und das ist auch genau das Thema der Doku-Serie. Mehr dazu gleich. Ich bin Silke Rech. Ich freue mich, dass ihr eingeschaltet habt.

0: freuen uns, dass ihr eingeschaltet habt. Einen schönen Mittag an diesem Montag. Jetzt wird's richtig romantisch. Ralf Schumacher, Ex-Formel-1-Rennfahrer und TV-Experte, hat Anfang Juni in Saint-Tropez seinen langjährigen Lebenspartner Etienne geheiratet. Und auf Sky und Wow gibt es die ungeskriptete Sky-Original-Doku-Serie Ralf und Etienne, wir sagen ja. Und die Doku-Serie hat die beiden auf dem Weg zur Hochzeit begleitet. Jessica Martin verrät euch mehr jetzt in unserem Streaming-Tipp.
1: Die vierteilige Sky Original Doku-Serie Ralf und Etienne, wir sagen ja, begleitet das Paar auf dem Weg zu ihrer Hochzeit in Saint-Tropez und zeigt die beiden dabei so persönlich und nah wie nie zuvor.
2: Etienne, du musst ein bisschen vorsichtig sein, wegen Abstand und so.
3: Ja, Herr Kommissar.
2: Wir ähneln uns sehr. Irgendwie ist das alles sehr harmonisch und das kannte ich so vorher nicht und das macht das Ganze so schön.
1: Man erfährt, welche Locations sie im Vorfeld besichtigen, wie sie den perfekten Anzug, die schönsten Trauringe sowie den leckersten Wein und die beste Musik für ihre Gäste aussuchen.
3: Wein ist eine große Leidenschaft für uns.
4: Das ist mein Lieblingslied.
3: Das ist meine Hochzeit.
1: Selbst zum Schönheitschirurgen und ins Familienleben mit Vater Rolf und Sohn David Schumacher begleiten die Kameras das Paar ganz exklusiv.
2: Mir wird schnell langweilig.
5: Seitdem Etienne dabei ist, ist es etwas ruhiger geworden. Ich habe ihn, glaube ich, noch nie so glücklich gesehen wie die letzten 2 Jahre.
2: Ganz wichtig, es bringt Glück.
1: Natürlich werden auch die stressigen Momente vor der Hochzeit offen und authentisch gezeigt. Zum Beispiel, als es Ärger bei der Terminplanung mit Ralfs Sohn gibt.
3: Wir wissen nicht jetzt, ob David kann der Trauzeuge sein für Ralf.
6: Er kommt am Samstag.
5: Das ist noch nicht ganz klar, weil ich warte noch auf die Bestätigung von meinem Team. Also wenn ich nicht kommen könnte, wäre natürlich schmerzhaft.
3: Ich zweifle.
1: Aber dass die Hochzeit stattfinden wird, daran zweifelt natürlich niemand.
2: Etienne hat mir viel, viel Rückhalt gegeben.
7: Ich bin damals ja weggezogen, weil ich es gar nicht so gemocht habe. Und dann treffe ich dich. Unglaublich.
2: Ja.
7: Und jetzt heiraten wir.
0: Genau das kann man jetzt hautnah in der vierteiligen ungeskripteten Doku-Serie Ralf und Etienne, wir sagen ja, erleben. Und zwar zu sehen auf Sky und Wow.

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Heute ist der 8. Juni, wir schauen, wer heute Geburtstag hat. Jürgen von der Lippe zum Beispiel. Er ist ein deutscher Entertainer, Comedian, Fernsehmoderator, der in den 1980ern mit der TV-Show So ist es bekannt wurde und unter anderem viele Jahre die populäre Spielshow Geld oder Liebe moderierte und mit Bühnenprogrammen immer wieder auf Tour geht. Jürgen von der Lippe wird heute 78. Außerdem hat Bonnie Tyler Geburtstag. Sie ist eine britische Rocksängerin, die in den 70ern und 80ern Welterfolge wie Lost in France und Total Eclipse of the Heart bzw. Holding Out for Hero hatte. Bonnie Tyler wird heute 75. Und Jasmin Tabatabai hat Geburtstag. Sie ist eine deutsch-iranische Schauspielerin und Musikerin, die im Kino unter anderem in Kinder der Landstraße, in Bandits oder Elementarteilchen zu sehen war und 2002 mit Only Love ihr erstes Soloalbum veröffentlichte. Jasmin Tabatabai wird heute 59. Herzlichen Glückwunsch!

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0: Es wird 14 Uhr.
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2: Ich bin Silke Rech. Die Lage zwischen Israel und dem Iran spitzt sich weiter zu. Nach erneuten gegenseitigen Angriffen hat der Flughafen der iranischen Hauptstadt Teheran den Flugbetrieb bis auf Weiteres eingestellt.
3: Zuvor hatte der Iran Israel mit Raketen angegriffen. Israel reagierte mit Luftschlägen auf Ziele im Iran. International wächst die Sorge vor einer weiteren Eskalation. US-Präsident Trump forderte beide Seiten erneut auf, die Angriffe zu beenden und an den Verhandlungstisch zurückzukehren. Auch die EU rief zu Deeskalation und neuen Verhandlungen auf. Noah Ulrich, Redaktion.
2: Bei einem schweren Erdbeben auf den Philippinen sind mindestens 19 Menschen ums Leben gekommen. Nach Angaben der Behörden wurden zudem mehr als 130 Menschen verletzt. Das Beben der Stärke 7,8 ereignete sich vor der Küste der Insel Mindanao. Mehrere Gebäude stürzten ein, Menschen flohen auf die Straßen. Die Rettungskräfte suchen weiter nach Betroffenen. Tsunami-Warnungen wurden inzwischen größtenteils aufgehoben. Die Deutsche Bahn setzt zunehmend auf Bodycams für Beschäftigte mit Kundenkontakt. Nach Angaben des Unternehmens trägt inzwischen rund ein Drittel der Mitarbeitenden in Zügen und an Bahnhöfen die kleinen Kameras. Bis zur Jahresmitte soll es etwa die Hälfte sein. Hintergrund ist die gestiegene Zahl von Angriffen auf Bahnbeschäftigte. Die Bodycams sollen helfen, Konflikte zu entschärfen und das Personal besser zu schützen. Der Tankrabatt kommt laut einer Auswertung des IFO-Instituts inzwischen weitgehend bei den Autofahrern an. Demnach wurden im Mai bei Diesel durchschnittlich 12 Cent und bei E10-Benzin 15 Cent pro Liter weitergegeben. Die Experten sprechen sich allerdings gegen eine Verlängerung der Maßnahme aus. Ihrer Meinung nach profitieren vor allem Vielfahrer und Besitzer von Autos mit hohem Spritverbrauch. Papst Leo XIV. Hat bei einer Rede vor dem spanischen Parlament zu mehr Einsatz für Frieden aufgerufen. Er warnte vor einer zunehmenden Spaltung der Gesellschaft und sprach von einer weltweiten Krise. Zudem äußerte er sich besorgt über steigende Rüstungsausgaben in Europa und forderte mehr Unterstützung für Migranten. Der Papst befindet sich derzeit auf einer einwöchigen Reise durch Spanien.
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2: Die aktuellen Temperaturen in Köln, Bonn 24 Grad, in Hamburg und Bremen 22, in Berlin 26, in Dresden 25, in Frankfurt am Main 23, in Stuttgart 27, in München 28, in Erfurt 25 und in Münster 22 Grad. Heute meist sonnig oder nur locker bewölkt und trocken. Im Westen einige Wolken und im Südwesten Regen. Im Osten und Südosten bis zum Abend viel Sonnenschein und Temperaturen zwischen 24 und 29 Grad. Sonst Höchstwerte zwischen 20 und 26 Grad. Morgen wechselnd bewölkt, vor allem im Norden Schauer und einzelne Gewitter. Vom Süden bis in die östliche Mitte gebietsweise länger andauernder Regen bis zum Abend nachlassend. In den übrigen Landesteilen weitgehend trocken. Höchsttemperatur 15 bis 21 Grad.
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5: 14 und 4 Minuten ist es. Hier beginnt er, der Montagnachmittag. Ich will mit Ihnen Gabriel sage Hallo.
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0: Meine Damen und Herren, hier beginnt der gute Laune Montagnachmittag. Hier ist Radio Saarschleifenland. Hi. Viele denken sich ja endlich wieder am Montag. Ich bin Michi Gabriel, euer gute Laune Heini. Und ich sage erstmal Dankeschön an die Kollegin Silke Recht, denn die war ja für euch und mit euch bei der Arbeit. Hey! Dankeschön, Silke, bis morgen. Wie war denn heute der Tag des Meeres? Oder was willst du trinken, Tag? Dann ist ja auch heute Tag der besten Freunde. Hoppla-Tag und Welthumortag. Und vielleicht euer Geburtstag, so wie der von Bonnie Tyler. Sie wird ja 75. Happy Birthday. Und zu euch sage ich auch natürlich Happy Birthday und Glückwunsch und Wuschel durch euer Geburtstagshaar. Außerdem hat Perry Roden Geburtstag. Am 8. Juni 1936 kam der Held der größten Science-Fiction-Serie auf die Welt. Und eigentlich ist er ja 90, also, ne? Aber in der Geschichte ist er ja schon über 3000, der Gute. So, was machen wir in dieser Sendung? Wir beschäftigen uns mit der bald beginnenden WM. Am 11. Juli ist es soweit. Also Zeit, nochmal die ganzen Fußballthemen hier aufs Tablett zu bringen. Und es geht um lecker, lecker Erdbeeren. Und natürlich blättern wir auch im Tagebuch der ganz Großen. Und ich habe auch Musik für eure gute Laune, ja. Ansonsten lasst es euch gut gehen.
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0: ist der gute Laune Montagnachmittag, meine Damen und Herren. Radio Saarschleifenland jetzt mit dem Wetter. Und der aktuellen RSL-Temperatur.
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0: Die aktuelle RSL-Temperatur liegt bei 22 Grad. Teilweise ist es bewölkt im Saarschleifenland und so geht's auch Richtung späten Nachmittag und durch den Abend. Um 21.37 Uhr haben wir den Sonnenuntergang und im Laufe der Nacht gibt's etwas Regen. Um 3 Uhr geht's los. Könnt ihr euch den Wecker stellen, wenn ihr das live miterleben wollt. Morgen auch Regen bei 18 Grad. Am Mittwoch gibt's auch Regen bei nur noch 15 Grad. Regnerisch werden auch die Tage Donnerstag, Freitag und Samstag. Erst am Sonntag gibt's Sonne bei 25 Grad, aber bis dahin müssen wir uns so ein bisschen durchhangeln. Ja, genießen aber erstmal den heutigen Montagnachmittag, würde ich sagen. Es ist ja auch ein gute Laune Montagnachmittag.
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0: Einen wunderschönen Montagnachmittag wünsche ich euch. Hier ist der gute Laune Montagnachmittag mit Wissen. Denn wir blättern im Tagebuch der Großtitz. Bitte schön, Kollege Christian Zimmet.
1: 8. Juni 2006. Neu in den Charts ist Rihanna mit Umbrella. Atlanta 2003. Christopher Tricky Stewart haut auf den Tisch. Das kann doch nicht wahr sein. Gerade wollten sie loslegen. Er und seine Kumpels Tyrius und Kirk arbeiten als Songschreiber. Für die ganz Großen. Zuletzt haben sie mit Britney Spears zusammengearbeitet, aber jetzt das. Sein MacBook ist abgeschmiert. Nichts mehr geht. Auf Werkseinstellungen zurücksetzen, das heißt, alle Ideen, alle aufgenommenen Sounds, weg. Aber die drei machen aus der Not eine Tugend. Was alle Macs immer haben, ist das Musikproduktionsprogramm GarageBand. Das ist auf jedem Mac vorinstalliert. Und klar, das sind nicht die professionellen Sounds, das ist eher eine kostenlose Einsteigerversion. Aber besser als nichts. Vor allem dieser Schlagzeugsound ist eigentlich gar nicht so übel, denken sie sich. Die drei spielen ein bisschen rum und dann haut die Kreativität so richtig rein. Wie in Trance arbeiten sie gemeinsam an dieser einen Idee. Nach 10 Minuten steht die erste Strophe. Weitere 10 Minuten später steht der Refrain und nach insgesamt einer Stunde ist der komplette Song fertig. Sie schicken ihn an Britney, aber die lehnt ab. Auch der Sänger Tayo Cruz hat keine Lust auf den Song. Es dauert insgesamt 3 Jahre, bis die Nummer zufällig bei Rihanna landet, die gerade an ihrem neuen Album arbeitet. Sie nimmt den Song auf und gewinnt damit ihren ersten Grammy.

0: Wenn eine Fußball-Weltmeisterschaft bevorsteht, denken viele zuerst an Tore, Emotionen, gemeinsame Jubelmomente. Ja, genau das erhoffen wir uns vom FIFA World Cup 2026. Doch bevor es am 11. Juni losgeht, lohnt sich auch ein Blick abseits des Spielfelds dorthin, wo die Vorbereitungen in Mexiko bereits jetzt den Alltag beeinflussen. Mit spürbaren Folgen. Mike Wirth wirft einen Blick darauf.
1: Die Fußball-Weltmeisterschaft soll uns weltweit verbinden. Doch für viele in Mexiko ergibt sich derzeit ein anderes Bild. Geld, das für Grundbedürfnisse der Bevölkerung wichtig wäre, wird in die Umgestaltung und Verschönerung der Austragungsorte gesteckt, berichtet Helena Raspe von der Hilfsorganisation Miserior.
2: Es sind Hotels, Einkaufszentren und neue Verkehrsprojekte entstanden, oft gezielt für Gäste aus dem Ausland. Gleichzeitig fehlt aber Geld für bezahlbaren Wohnraum oder eine stabile Wasserversorgung für die eigene Bevölkerung.
1: Dazu kommt, dass Tickets für die Spiele teilweise mehrere tausend Euro kosten und für Mexikaner vor Ort nur schwer bezahlbar sind.
2: Das heißt, der Fußball, der eigentlich alle verbinden soll, wird hier plötzlich zum Event für Wohlhabende und Touristen. Gleichzeitig nimmt die FIFA Milliarden ein. In Mexiko werden diese Einnahmen aber nicht versteuert. Also die großen Einnahmen fließen kaum in die lokale Bevölkerung zurück.
1: All das führt bei vielen zu Sorgen, sich das Leben in der eigenen Heimat nicht mehr leisten zu können.
2: Dazu kommen Berichte, dass Obdachlose, dass Indigene, dass Migranten gewaltsam aus dem öffentlichen Raum verdrängt werden. Und gleichzeitig gibt es die Sorge, dass die organisierte Kriminalität das Event auch für eigene Geschäfte nutzen könnte, zum Beispiel durch Geldwäsche oder durch Ausbeutung wie Menschenhandel.
1: Trotzdem bleibt die Hoffnung, dass die Infrastrukturverbesserungen auch nach der WM erhalten bleiben und damit dem alltäglichen Leben langfristig zugutekommen.
2: Natürlich freuen sich viele Fans, dass Mexiko die WM mit ausrichten darf. Und für uns, muss man sagen, gibt es vor allem auch die Hoffnung, dass der internationale Blick auf die WM auch Druck für politische Veränderungen erzeugt.
1: Denn die WM bringt auf jeden Fall eines für Mexiko: Aufmerksamkeit.
0: Zwischen Baustellen und Fußballfieber zeigt sich, ob am Ende mehr

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0: Es wird 15 Uhr.
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2: Ich bin Silke Rech. Die Lage zwischen Israel und dem Iran spitzt sich weiter zu. Nach erneuten gegenseitigen Angriffen hat der Flughafen der iranischen Hauptstadt Teheran den Flugbetrieb bis auf Weiteres eingestellt.
3: Zuvor hatte der Iran Israel mit Raketen angegriffen. Israel reagierte mit Luftschlägen auf Ziele im Iran. International wächst die Sorge vor einer weiteren Eskalation. US-Präsident Trump forderte beide Seiten erneut auf, die Angriffe zu beenden und an den Verhandlungstisch zurückzukehren. Auch die EU rief zu Deeskalation und neuen Verhandlungen auf. Noah Ulrich, Redaktion.
2: Bei einem schweren Erdbeben auf den Philippinen sind mindestens 19 Menschen ums Leben gekommen. Nach Angaben der Behörden wurden zudem mehr als 130 Menschen verletzt. Das Beben der Stärke 7,8 ereignete sich vor der Küste der Insel Mindanao. Mehrere Gebäude stürzten ein, Menschen flohen auf die Straßen. Die Rettungskräfte suchen weiter nach Betroffenen. Tsunami-Warnungen wurden inzwischen größtenteils aufgehoben. Die Deutsche Bahn setzt zunehmend auf Bodycams für Beschäftigte mit Kundenkontakt. Nach Angaben des Unternehmens trägt inzwischen rund ein Drittel der Mitarbeitenden in Zügen und an Bahnhöfen die kleinen Kameras. Bis zur Jahresmitte soll es etwa die Hälfte sein. Hintergrund ist die gestiegene Zahl von Angriffen auf Bahnbeschäftigte. Die Bodycams sollen helfen, Konflikte zu entschärfen und das Personal besser zu schützen. Der Tankrabatt kommt laut einer Auswertung des IFO-Instituts inzwischen weitgehend bei den Autofahrern an. Demnach wurden im Mai bei Diesel durchschnittlich 12 Cent und bei E10-Benzin 15 Cent pro Liter weitergegeben. Die Experten sprechen sich allerdings gegen eine Verlängerung der Maßnahme aus. Ihrer Meinung nach profitieren vor allem Vielfahrer und Besitzer von Autos mit hohem Spritverbrauch. Papst Leo XIV. Hat bei einer Rede vor dem spanischen Parlament zu mehr Einsatz für Frieden aufgerufen. Er warnte vor einer zunehmenden Spaltung der Gesellschaft und sprach von einer weltweiten Krise. Zudem äußerte er sich besorgt über steigende Rüstungsausgaben in Europa und forderte mehr Unterstützung für Migranten. Der Papst befindet sich derzeit auf einer einwöchigen Reise durch Spanien.
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2: Die aktuellen Temperaturen in Köln-Bonn 24 Grad, in Hamburg und Bremen 22, in Berlin 26, in Dresden 25, in Frankfurt am Main 23, in Stuttgart 27, in München 28, in Erfurt 25 und in Münster 22 Grad. Heute meist sonnig oder nur locker bewölkt und trocken. Im Westen einige Wolken und im Südwesten Regen. Im Osten und Südosten bis zum Abend viel Sonnenschein und Temperaturen zwischen 24 und 29 Grad. Sonst Höchstwerte zwischen 20 und 26 Grad. Morgen wechselnd bewölkt, vor allem im Norden Schauer und einzelne Gewitter. Vom Süden bis in die östliche Mitte gebietsweise länger andauernder Regen, bis zum Abend nachlassend. In den übrigen Landesteilen weitgehend trocken. Höchsttemperatur 15 bis 21 Grad.
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5: 15 Uhr und 4 Minuten ist es. Weiter geht's hier mit dem Montagnachmittag. Ich bin Meeting Gamriel.
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0: Wer wird Weltmeister und wie schneidet die deutsche Nationalmannschaft bei der Fußball-WM ab? Die findet ja in den USA, Mexiko und Kanada statt. Wir haben uns mal vor Turnierbeginn auf der Straße umgehört, wie da so getippt und gewettet wird.
1: Ich tippe Frankreich, aber vielleicht gewinnen ja mal welche, mit denen wir nicht rechnen. Ich liebe ja die Niederlande, ich würde es denen ja auch mal gönnen.
2: Also für mich wird Weltmeister entweder Frankreich oder Spanien. Die Vorrunde werden die Deutschen überstehen, aber danach ist Schicht.
3: Also ich glaube Spanien, die waren in der EM schon so gut und Deutschland kann ich schon einschätzen.
4: Ja, Fußball-Weltmeister wird natürlich Deutschland, also gar keine Frage. Wir haben ein starkes Team dieses Jahr und die Taktik ist gut und ich hoffe, wir machen das.
5: Weltmeister wird Portugal oder Brasilien. Und Deutschland kommt, ja, Viertelfinale, Achtelfinale, würde ich eher sagen.
6: Also Deutschland wird weit kommen, werden allerdings mit ihrem Potenzial kein Weltmeister. Ich tippe auf Brasilien.
7: Also ich glaube natürlich, dass Deutschland gewinnen wird, damit wir alle schön zusammen auf der Straße feiern können.
0: Richtig schlau sind wir dann am 19. Juli nach dem Endspiel. Vorher klären wir aber gleich schon mal, ob man Gewinne aus Sportwetten und Tippspielen versteuern muss. Also dranbleiben, es lohnt sich auf jeden Fall, das zu wissen.

0: Tippen, Wetten, Mitfiebern. Die vom 11. Juni bis 19. Juli in den USA, Kanada und Mexiko stattfindende Fußball-WM wird mal wieder Millionen Deutsche in ihren Bann ziehen. Vom Radio oder Fernseher, in organisierten Tippspielen und auch in Online-Wettbüros, wo man beispielsweise längst Geld darauf setzen kann, wer Weltmeister, Torschützenkönig oder bereits in der Vorrunde ausscheiden wird. Und meine Kollegin Jessica Martin hat sich mal schlau gemacht, ob Steuern auf Gewinne aus Sportwetten oder Tippspielen fällig werden.
1: In Deutschland sind Sportwettengewinne für Privatpersonen grundsätzlich steuerfrei, sagt Steffen Gall von der Vereinigten Lohnsteuerhilfe, kurz VLH.
2: Und zwar unabhängig von der Höhe. Es spielt auch keine Rolle, ob die Wetten online oder vor Ort in einem Wettbüro platziert wurden. Das gilt übrigens nicht nur für Fußballwetten, sondern auch für Wetten auf andere Sportarten oder Pferderennen. Sämtliche Gewinne aus solchen Wetten müssen nicht versteuert und auch nicht in der Steuererklärung angegeben werden.
1: Selbst wer in seiner Freizeit Sportwetten regelmäßig und in größerem Umfang als Hobby betreibt, muss in der Regel keine Einkommensteuer auf seine Gewinne zahlen.
2: Anders sieht es aus, wenn man sozusagen als Berufsspieler oder Berufsspielerin dauerhaft hohe Gewinne erzielt. Dann prüfen die Finanzämter genauer, stufen das unter Umständen als gewerbliche Tätigkeit ein und dann werden wie beim Pokern oder Online-Pokern auch Steuern auf die Gewinne fällig.
1: Indirekt wird aber trotzdem jeder zur Kasse gebeten, der eine private Sportwette abschließt. Denn aktuell werden alle in Deutschland getätigten Sportwetten mit 5,3% des Spieleinsatzes besteuert und diese Wettsteuer ziehen einem die Anbieter meistens sofort vom Gewinn ab. Komplett steuerfrei sind dagegen Gewinne bei von Arbeitgebern organisierten Tippspielen, denn
2: sie gelten nicht als Arbeits- oder Sachlohn. Da kann man also unbedenklich dran teilnehmen, wenn dazu eingeladen wird. Mehr Infos zu steuerfreien Gewinnen aus Sportwetten und vielen weiteren Steuerthemen gibt es auf unserer Webseite unter www.vlh.de. Und natürlich stehen unsere bundesweit rund 3000 Beratungsstellen auch gerne zur Verfügung, um das optimale Steuerergebnis herauszuholen, sowohl persönlich vor Ort als auch online.
0: Na, gut aufgepasst. Mehr Infos zum Thema gibt's im Netz. Das war ein Beitrag von Jessica Martin.

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0: Hier ist der gute Laune Montagnachmittag, meine Damen und Herren. Radio Saarschleifenland jetzt mit dem Wetter. Und der aktuellen RSL-Temperatur.
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0: Die aktuelle RSL-Temperatur liegt bei 22 Grad. Teilweise ist es bewölkt im Saarschleifenland und so geht's auch Richtung späten Nachmittag und durch den Abend. Um 21.37 Uhr haben wir den Sonnenuntergang und im Laufe der Nacht gibt's etwas Regen. Um 3 Uhr geht's los. Könnt ihr euch den Wecker stellen, wenn ihr das live miterleben wollt. Morgen auch Regen bei 18 Grad. Am Mittwoch gibt's auch Regen bei nur noch 15 Grad. Regnerisch werden auch die Tage Donnerstag, Freitag und Samstag. Erst am Sonntag gibt's Sonne bei 25 Grad, aber bis dahin müssen wir uns so ein bisschen durchhangeln. Ja, genießen wir aber erstmal den heutigen Montagnachmittag, würde ich sagen. Es ist ja auch ein gute Laune Montagnachmittag.
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0: Heute sind wir quasi mit unserem Erlebnistipp auf dem Merziger Hausberg unterwegs. Wir wandern zum Kreuzberg mit der Kreuzbergkapelle. Auf dem Berg hoch über der Stadt steht die 1858 erbaute Kreuzbergkapelle. Von diesem Aussichtspunkt aus hat man die weite Landschaft, viele Merziger Stadtbezirke und einige der markanten Merziger Denkmäler im Blick. Unterhalb der Kapelle ist ein historischer Weinberg wieder mit Reben bestockt. Seit ein paar Jahren kümmert sich der Wein- und Kulturfreunde Kreuzberg Merzig e.V. um die Reben und nach der Weinlese gibt es nun echten Wein von der Saar in Merzig, den Kreuzbergwein.
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0: saftig, rot und richtig lecker. Deutsche Erdbeeren sind einfach die besten. Egal, ob man sie selbst pflückt oder sie sich im Hofladen, auf dem Wochenmarkt oder im Supermarkt holt. Sie schmecken ganz frisch einfach am besten. Und Simon Schumacher vom VSSE, dem Verband Süddeutscher Spargel- und Erdbeeranbauer e.V., verrät uns jetzt ein bisschen mehr über dieses süße Früchtchen, das botanisch gesehen ja eigentlich eine Nuss ist. Denn der rot gefärbte Fruchtkörper ist eine Scheinfrucht und die gelblichen Punkte sind die eigentlichen Früchte, also Nüsschen. Ja, hallo Herr Schumacher erstmal.
1: Hallo.
0: Herr Schumacher, hierzulande ist die Erdbeersaison gerade angelaufen. Können Sie uns schon verraten, welche Qualität die deutschen Erdbeeren dieses Jahr haben werden?
1: Also schon vor Ostern wurden hier im Südwesten die allerersten Früchte gefunden und da waren sie schon toll. Das kommt daher, dass sie letztes Jahr sehr gute Bedingungen hatten, als sie gepflanzt wurden. Es war richtig nass, da sind sie gut angewachsen. Der Winter war kalt, aber nicht zu kalt, sodass sie ordentlich Kältestunden sammeln konnten, gut ausgeruht dann mit einem starken Austrieb gestartet sind. Und jetzt, die Sonne ist halt fantastisch. Das tut denen richtig gut, nicht zu heiß. Also wenn sich Erdbeeren ein Wetter wünschen würden, dann so wie jetzt, nachts schön kühl, sonst sonnig und mit einem leichten Lüftchen, das macht die Früchte richtig süß und die Haltbarkeit ist auch super.
0: In der Regel gibt es deutsche Erdbeeren in der Hauptsaison bis etwa Juli. Worauf sollte man denn aus Ihrer Sicht besonders achten, nachdem man sie gepflückt oder gekauft hat?
1: Erdbeeren sind wirklich sensibel. Das heißt, man sollte sie beim Einkaufskorb wirklich oben drauf transportieren, aber nicht in der prallen Hitze, auch nicht im aufgeheizten Pkw. Und wenn man sie dann zu Hause hat, vorsichtig waschen, nicht unter einem starken Wasserstrahl, sondern eher kurz in einem Wasserbad einsetzen, auch nicht zu lange, denn sonst trinkt Wasser ein und dann wird sie einfach wässriger und der Kelch muss bis zum Schluss dranbleiben.
0: Erdbeeren sind gesund, aber was steckt denn da Gutes drin?
1: Die Früchte haben nur 32 Kilokalorien pro 100 Gramm, trotz dieser wunderbaren Süße. Und sie haben ganz viele Ballaststoffe, was gut für die Verdauung ist. Sehr viele Vitamine, hier ist vor allem das Vitamin C zu nennen. Viele glauben es kaum, denn es ist höher als bei Zitronen und Orangen. Und auch Folsäure ist da drin, dann viel Calcium, Kalium, Eisen, Zink und Kupfer, viele Mineralstoffe. Und was ganz Besonderes, noch die Polyphenole. Die schützen gegen Herz-Kreislauf-Erkrankungen, können Keime abtöten und wirken entzündungshemmend. Und das Besondere ist, dass sie auch diese natürlichen körpereigenen Killerzellen anregen und so helfen, bestimmte Kriegserkrankungen vorzubeugen. Also ein echter Alleskönner.
0: Also ich esse sie ja am liebsten pur. Und Sie?
1: Ich kann da auch nicht widerstehen, wenn so eine rote, knallige, leckere Erdbeere da ist, muss ich die sofort essen. Die ist auch wirklich am gesündesten und am leckersten. Es gibt aber auch schöne, tolle Rezepte. Was ich ganz gerne mal, wenn es schnell gehen muss, zu Hause mache, ist, dass ich einen Schokokuss nehme, den oben köpfe, dann ein bisschen von dem Schaum rausnehme und stattdessen gehäckselte Erdbeeren reinfülle. Das ist halt für Kinder ein Highlight, wenn man das dann rauslöffeln kann und macht natürlich jeden Schokokuss nochmal richtig gesund.
0: Omis traditioneller Erdbeerkuchen ist natürlich auch heutzutage immer noch eine echte Granate. Aber was geht sonst noch alles mit Erdbeeren?
1: Unglaublich viel. Also auch bei herzhaften Gerichten oder wenn es heiß ist, ist so ein Erdbeerdrink einfach fantastisch. Zum Beispiel Spargel-Erdbeersalat mit einer Honigvinaigrette, geröstetem Mandel oder auch Sesam passt da sehr gut dazu. Auch Sandwich kann man sehr schön machen. Da einfach im Prinzip gebackene Waffeln nehmen und dann selbstgemachtes Erdbeereis dazwischen packen. Dafür nimmt man einfach gefrorene Erdbeeren und häckselt die entsprechend mit Joghurt. Es muss richtig kalt sein, dann hält es auch gut. Da gibt es ganz viele Rezeptideen, zum Beispiel auf deutschlandbeere.de oder auf Erdbeeren von hier auf Instagram oder Facebook.
0: Sie haben gesagt, dass die Früchte sehr sensibel sind. Wie lagert man sie zu Hause am besten?
1: Ja, also am besten lagert man sie gar nicht, sondern isst sie sofort. Aber wenn man sie dann eben lagern muss, dann ist es tatsächlich so, dass man sie einfach ungewaschen in den Kühlschrank packt und auch die leicht beschädigten Früchte sofort isst, also rausnimmt und nicht mitlagert. Was man auch machen kann, ist, die wirklich auf einen flachen Teller zu legen. Dann verhindert man noch Druckstellen. Und wichtig ist auch, dass die Kelchblätter einfach bis zur Verwendung der Frucht an der Frucht bleiben.
0: Simon Schumacher vom Verband der Süddeutschen Spargel- und Erdbeeranbauer VSSE war das. Ja, besten Dank für das Gespräch.
1: Sehr gerne.
0: Mehr Rezepte und alles Wissenswerte über die super leckeren heimischen Erdbeeren gibt's online unter deutschlandbeere.de. Ja, und bei Instagram und Facebook unter dem Stichwort Erdbeeren von hier.

0: Es wird 16 Uhr.
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2: Ich bin Silke Rech. Nach den ersten gegenseitigen Angriffen seit der Waffenruhe im April hat der Iran seine Angriffe auf Israel für beendet erklärt. Zuvor hatte die Islamische Republik mehrfach Raketen auf Israel abgefeuert. Israel reagierte mit Luftangriffen auf Ziele im Iran.
3: International wächst die Sorge vor einer weiteren Eskalation. Die EU, Großbritannien und andere Staaten riefen beide Seiten zur Zurückhaltung und zur Rückkehr an den Verhandlungstisch auf. Auch mögliche Auswirkungen auf die Energieversorgung und die Ölpreise werden aufmerksam beobachtet. Timo Wiesner, Redaktion.
2: Die EU verschärft ihre Regeln für Stahlimporte. Ab dem 1. Juli dürfen deutlich geringere Mengen Stahl zollfrei in die Europäische Union eingeführt werden. Für darüber hinausgehende Importe werden höhere Strafzölle fällig. Die EU will damit die heimische Stahlindustrie vor billiger Konkurrenz aus Ländern wie China, Indien und der Türkei schützen. Die Branche steht seit Jahren unter wirtschaftlichem Druck. Chinas Staatschef Xi Jinping hat Nordkoreas Staatschef Kim Jong-un bei einem Besuch in Pyongyang weitere Unterstützung zugesichert. Beide Seiten betonten die enge Freundschaft zwischen ihren Ländern. Sie kündigten eine stärkere Zusammenarbeit in Wirtschaft, Handel und Wissenschaft an. China gilt als wichtigster politischer und wirtschaftlicher Partner Nordkoreas. Knapp 1,5 Jahre nach dem Anschlag auf den Magdeburger Weihnachtsmarkt können Betroffene weitere Entschädigungszahlungen erhalten. Dafür stehen insgesamt 7,5 Millionen Euro aus Versicherungs- und Hilfsfonds zur Verfügung. Nach Angaben der Verantwortlichen sollen vor allem direkte Opfer unterstützt werden, deren Schäden nicht bereits durch andere Leistungen abgedeckt sind. Der Deutsche Fußballbund hat im vergangenen Jahr einen Überschuss von rund 19 Millionen Euro erwirtschaftet. Das geht aus dem aktuellen Finanzbericht hervor. Damit wächst das Eigenkapital des Verbandes auf rund 188 Millionen Euro. Der DFB sieht sich wirtschaftlich gut aufgestellt und will die finanzielle Stabilität nutzen, um weitere Schulden abzubauen und in die Entwicklung des Fußballs zu investieren.
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2: Die aktuellen Temperaturen in Köln, Bonn 20 Grad, in Hamburg 23, in Bremen 21, in Berlin 28, in Dresden 27, in Frankfurt am Main 22, in Stuttgart 28, in München und Erfurt 27, in Münster 21 Grad. Heute meist sonnig oder nur locker bewölkt und trocken. Im Westen einige Wolken und im Südwesten Regen. Im Osten und Südosten bis zum Abend viel Sonnenschein und Temperaturen zwischen 24 und 29 Grad. Sonst Höchstwerte zwischen 20 und 26 Grad. Morgen wechselnd bewölkt, vor allem im Norden Schauer und einzelne Gewitter. Vom Süden bis in die östliche Mitte gebietsweise länger andauernder Regen, bis zum Abend nachlassend. In den übrigen Landesteilen weitgehend trocken. Höchsttemperatur 15 bis 21 Grad.
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5: Wir haben 16 und 4 Minuten. In dieser Stunde gibt's gleich eine neue Folge unserer Comedy-Serie. Wir blättern im Tagebuch der großen Hits und machen noch so ein bisschen mehr. Ich bin Mietin Gabriel, hallo.
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0: Dieser Sommer wird heiß. Also zumindest für alle Freundinnen und Freunde des gepflegten Fußballs. Die freuen sich zu Recht schon jetzt auf die Weltmeisterschaft, die vom 11. Juni bis 19. Juli in den USA, Kanada und Mexiko stattfindet. Was das für alle Fans bedeutet, die möglichst viel von diesem Fußballfest live miterleben wollen, verrät uns jetzt mein Kollege Mario Hartwig. Mario, hi.
1: Hallo.
0: Mario, wer überträgt denn die 104 Spiele der Fußball-WM hierzulande eigentlich?
1: Die Übertragungsrechte von allen 104 Spielen hat sich der Streaming-Anbieter Magenta TV gesichert. Aber auch ARD und ZDF zeigen 60 Spiele live, darunter alle mit unserer Nationalmannschaft. Ein kleines Problem dabei ist, der früheste Kick-Off eines Spieltags ist um 18 Uhr und der späteste Anstoßzeitpunkt um 6 Uhr morgens deutscher Zeit. Da muss man also schon ein bisschen aufpassen, dass einem nicht irgendwann die Augen zufallen, wenn man sich die WM-Spiele allein zu Hause auf der Couch anguckt.
0: Ja, mit anderen zusammen macht es ja auch viel mehr Spaß. Aber auf Public Viewing müssen wir wegen der späten Anstoßzeiten diesen Sommer wohl eher verzichten, oder?
1: Nein, müssen wir nicht. Denn die Bundesregierung hat für die Zeit der Fußball-WM extra den Lärmschutz gelockert. Public Viewing-Veranstaltungen müssen daher nicht, wie sonst üblich, pünktlich um 22 Uhr enden, sondern können auch danach noch weitergehen. Die ARAG-Experten weisen allerdings darauf hin, dass darauf kein Anspruch besteht. Das heißt, die letzte Entscheidung über die Genehmigung und die genaue Uhrzeit treffen immer die lokalen Behörden und die müssen natürlich die Interessen von Anwohnern und Veranstaltern berücksichtigen.
0: Was ist denn, wenn man sich die WM Spiele privat mit Freunden anschaut?
1: Kleine private Feiern im Freundeskreis gelten in der Regel nicht als öffentliches Public Viewing und sind daher unproblematisch. Allerdings sollte man schon Rücksicht auf die Nachbarn nehmen und unnötigen Lärm vermeiden, vor allem wenn die schon schlafen. Auch hupende Autokorsos sind eigentlich laut Straßenverkehrsordnung wegen unnötiger Lärmbelästigung und unnützem Hin- und Herfahren verboten. Aber da drückt die Polizei bei so einem Turnier ja gern mal ein Auge zu, wenn man sich an die Regeln hält. Konkret heißt das, man darf sich nicht betrunken hinters Steuer, aufs Dach oder die Motorhaube setzen oder sich während der Fahrt zu weit aus dem Fenster hängen lassen. Außerdem sind Fahnen, Banner und anderer Autoschmuck nur dann erlaubt, wenn dadurch nicht die Sicht behindert und die Fahrzeugbreite überschritten wird.
0: Gut zu wissen. Und hast du noch einen Tipp für alle, die sich vielleicht noch spontan ein Ticket für ein WM-Spiel in den USA, Kanada oder Mexiko besorgen wollen? Oder ist das vielleicht gar nicht mehr möglich?
1: Doch, das ist sogar problemlos möglich. Der offizielle Ticketvorverkauf ist zwar längst abgeschlossen, aber bisher nicht verkaufte oder zurückgegebene Karten werden im Last-Minute-Shop auf der offiziellen FIFA-Website bis zum Turnierende weiter angeboten. Die kann man dort also jederzeit ohne Bedenken kaufen und sofort auf seinen Namen personalisieren lassen. Von Angeboten auf dubiosen Zweitmarktplattformen, in sozialen Netzwerken oder per E-Mail raten die ARAG-Experten dagegen ab. Da besteht halt immer die Gefahr, betrogen zu werden und am Ende fliegt man dann extra über den großen Teich und kommt mit dem gefälschten oder überteuerten Ticket vielleicht gar nicht ins Stadion rein. Also den Ärger sollte man sich auf jeden Fall ersparen.
0: Ja, Mario, besten Dank für diese Infos.
1: Sehr gerne.

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0: So klingt der gute Laune Montagnachmittag, meine Damen und Herren. Und hier bei Radio Saarschleifenland kriegt ihr jetzt was auf eure wetterfühligen Wetterohren. Hier die aktuelle RSL-Temperatur.
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0: Die aktuelle RSL-Temperatur sinkt. 21 Grad, 20 Grad, ja, so sieht's aus und es ist und bleibt bewölkt. Auch am Abend. Um 21.37 Uhr haben wir den Sonnenuntergang und dann geht's bewölkt durch die kommende Nacht. Und um 3 Uhr morgens passiert's, es regnet. Morgen regnet's auch bei 18 Grad. Auch der Mittwoch wird etwas regnerisch und nass bei nur noch 15 Grad. Die weiteren Aussichten, meine Damen und Herren, am Donnerstag, Freitag und Samstag weiterhin Regen. Aber am kommenden Sonntag, ja, da gibt es Sonne bei 25 Grad. Ja, aber bis dann haben wir noch ein bisschen Zeit. Es kann sich ja auch noch einiges tun und verändern. Ihr wisst ja, wie das so ist mit dem Wetter, nicht wahr? Wir genießen erstmal den gute Laune Montag Nachmittag.
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0: ist der Gute Laune Montag Nachmittag bei eurem Lieblingssender und es wird Zeit, dass wir wieder mal blättern und zwar im Tagebuch der Großen Hits. Bitte schön, Kollege Christian Zimmet.
1: 8. Juni 1981. Kim Carnes steigt mit Bette Davis Eyes in die Charts ein. Bette Davis wird 1907 in Massachusetts geboren. Schon zu Schulzeiten spielt sie Theater. Mit Anfang 20 gibt es für sie nur einen Weg. Und der führt nach Hollywood. Sie spielt in über 100 Filmen mit. Sie wird 10-mal als beste Hauptdarstellerin für den Oscar nominiert und gewinnt 2 davon. Die amerikanische Filmgesellschaft setzt sie auf Platz 2 der einflussreichsten Schauspielerinnen des 20. Jahrhunderts. Noch vor Grace Kelly, Audrey Hepburn oder Marilyn Monroe. Die Frau ist eine Legende. Um genau diese Legende, vielmehr um ihre Augen, geht es in Bette Davis Eyes. Um eine Frau, die Bette Davis Augen hat und damit allen Männern rechts und links ganz einfach den Kopf verdreht. Geschrieben wird dieser Song Mitte der 70er von Jackie DeShannon, die ihn auch auf ihrem Album New Arrangements rausbringt. Aber so richtig bekannt wird die Nummer erst, als Kim Carnes sie nochmal neu aufzeichnet. In ihrer Version wird Bette Davis Eyes zum Welthit. Her

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0: Es wird 17 Uhr.
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2: Ich bin Selke Rech. Nach den ersten gegenseitigen Angriffen seit der Waffenruhe im April hat der Iran seine Angriffe auf Israel für beendet erklärt. Zuvor hatte die Islamische Republik mehrfach Raketen auf Israel abgefeuert. Israel reagierte mit Luftangriffen auf Ziele im Iran.
3: International wächst die Sorge vor einer weiteren Eskalation. Die EU, Großbritannien und andere Staaten riefen beide Seiten zur Zurückhaltung und zur Rückkehr an den Verhandlungstisch auf. Auch mögliche Auswirkungen auf

0: Die Energieversorgung und die Ölpreise werden aufmerksam beobachtet. Timo Wiesner, Redaktion.
1: Die EU verschärft ihre Regeln für Stahlimporte. Ab dem 1. Juli dürfen deutlich geringere Mengen Stahl zollfrei in die Europäische Union eingeführt werden. Für darüber hinausgehende Importe werden höhere Strafzölle fällig. Die EU will damit die heimische Stahlindustrie vor billiger Konkurrenz aus Ländern wie China, Indien und der Türkei schützen. Die Branche steht seit Jahren unter wirtschaftlichem Druck. Chinas Staatschef Xi Jinping hat Nordkoreas Staatschef Kim Jong-un bei einem Besuch in Pyongyang weitere Unterstützung zugesichert. Beide Seiten betonten die enge Freundschaft zwischen ihren Ländern. Sie kündigten eine stärkere Zusammenarbeit in Wirtschaft, Handel und Wissenschaft an. China gilt als wichtigster politischer und wirtschaftlicher Partner Nordkoreas. Knapp 1,5 Jahre nach dem Anschlag auf den Magdeburger Weihnachtsmarkt können Betroffene weitere Entschädigungszahlungen erhalten. Dafür stehen insgesamt 7,5 Millionen Euro aus Versicherungs- und Hilfsfonds zur Verfügung. Nach Angaben der Verantwortlichen sollen vor allem direkte Opfer unterstützt werden, deren Schäden nicht bereits durch andere Leistungen abgedeckt sind. Der Deutsche Fußballbund hat im vergangenen Jahr einen Überschuss von rund 19 Millionen Euro erwirtschaftet. Das geht aus dem aktuellen Finanzbericht hervor. Damit wächst das Eigenkapital des Verbandes auf rund 188 Millionen Euro. Der DFB sieht sich wirtschaftlich gut aufgestellt und will die finanzielle Stabilität nutzen, um weitere Schulden abzubauen und in die Entwicklung des Fußballs zu investieren.
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1: Die aktuellen Temperaturen in Köln, Bonn 20 Grad, in Hamburg 23, in Bremen 21, in Berlin 28, in Dresden 27, in Frankfurt am Main 22, in Stuttgart 28, in München und Erfurt 27, in Münster 21 Grad. Heute meist sonnig oder nur locker bewölkt und trocken. Im Westen einige Wolken und im Südwesten Regen. Im Osten und Südosten bis zum Abend viel Sonnenschein und Temperaturen zwischen 24 und 29 Grad. Sonst Höchstwerte zwischen 20 und 26 Grad. Morgen wechselnd bewölkt, vor allem im Norden Schauer und einzelne Gewitter. Vom Süden bis in die östliche Mitte gebietsweise länger andauernder Regen, bis zum Abend nachlassend. In den übrigen Landesteilen weitgehend trocken. Höchsttemperatur 15 bis 21 Grad.
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4: 17:04 ist es, eine Stunde lang noch der Nachmittag. Ich bin Metin Gamril, hi.
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0: Spanien, Frankreich oder doch mal wieder Brasilien? Ich habe gerade mal nachgeschaut. Für die anstehende WM gibt es irgendwie keinen glasklaren Favoriten. Aber für Spanien sieht es schon ganz schön gut aus. Oder vielleicht holen ja auch die Gastgeber mal einen Titel nach Hause. So oder so, diese WM ist jetzt schon rekordverdächtig. Denn in erstmals 3 Austragungsländern treten insgesamt 48 Nationen gegeneinander an. Und insgesamt dürfen wir uns auf ganze 104 Spiele freuen. Das gab es so noch nie. Und natürlich sollten die Übertragungen da auch im Patientenambiente stattfinden. Jessica Martin verrät uns mehr.
1: So eine Fußballparty will gut organisiert sein. Dazu gehören im Idealfall Girlanden, Wimpelketten und Servietten in den Landesfahnen oder mit Fußballmotiven, das Lieblingstrikot und ein aktueller Spielplan für die Ergebnisse. Und natürlich das richtige Essen, am besten passend zum jeweiligen Gastgeberland.
2: Was in den USA bei Sportübertragungen ja immer geht, sind die Klassiker wie frisch gegrillte Burger, saftige Hotdogs oder gerne auch richtig gute Spareribs, dazu Chips mit verschiedenen Dips, aber auch pikante Chicken Wings, Mozzarella Sticks oder kleine Corn Dogs, außerdem total beliebt und für einen Fußballabend natürlich perfekt vorzubereiten. Große Snackboards, belegt mit verschiedenen Käsesorten, Salami und Schinken gehört dazu, köstliche Cracker und leckere Oliven.
1: Empfiehlt Fußballfan Ulrich Biene, um den kanadischen Gastgebern Tribut zu zollen, kann man stilecht Loaded Fries servieren.
2: Das sind klassische Pommes, aber mit reichhaltigen Toppings wie zum Beispiel Knoblauch, Chili Mayo oder Bacon Chips und Käsesoße oder Hackfleisch und Bratensoße oder aber selbstverständlich auch in der vegetarischen Variante mit Avocados, Tomate und Koriander. Da gibt es 1000 Möglichkeiten. Es kann alles individuell zusammengestellt werden und richtig satt wird jeder auf jeden Fall.
1: Und für die Fiesta Mexicana gibt es natürlich auch passende Vorschläge.
2: Natürlich kann man da immer auf Tacos mit Hackfleisch oder Huhn und scharfe Salsa setzen. Außerdem sehr beliebt sind Nachos mit verschiedenen Dips, Quesadillas, also im Ofen mit Käse überbacken, köstlich gefüllte Fladen oder Enchiladas. Und was wirklich immer geht, ein schönes Chili con Carne, da greift jeder gern zu und das lässt sich auch wunderbar vorbereiten.
0: Ihr habt es gehört, am 11. Juni geht das weltgrößte Fußballfest endlich los. Und wenn ihr auch ein paar Leute zu euch einladet und alles perfekt planen wollt, zu essen sollte reichlich vorhanden sein. Na dann, viel Spaß!

0: Deutschland ist im WM-Fieber und mit dem Fußball-Highlight des Jahres boomt auch der Online-Handel. Dort gibt's gerade jede Menge vermeintliche Schnäppchen. Nationaltrikots für den Preis einer Pizza, Fanschals für ein paar Euro oder stylische Gadgets zum Minipreis. Das Problem: hinter vielen Billigangeboten stecken Produkte, die nicht den europäischen Sicherheitsstandards entsprechen. Manche können aufgrund enthaltener Schadstoffe sogar gefährlich sein. Woran man riskante Billigware erkennt, welche Produkte besonders kritisch sind und worauf vor dem Klick auf Jetzt kaufen geachtet werden sollte, darüber spreche ich mit Olesja Jäger von der Verbraucherzentrale. Hallo Frau Jäger.
1: Guten Tag.
0: Frau Jäger, die meisten Menschen gehen wahrscheinlich davon aus, dass auf großen Plattformen nur geprüfte und sichere Produkte verkauft werden. Ist dieses Vertrauen gerechtfertigt?
1: Ja, also grundsätzlich verständlich. Große Plattformen wirken ja auch seriös und etabliert. Sie sind aber auch ein Einfallstor für gefährliche Produkte. Und Untersuchungen des Verbraucherzentrale Bundesverbands zeigen hier, dass viele Artikel, insbesondere aus Drittstaaten, etwa China, Sicherheitsstandards nicht erfüllen. Selbst Produkte, für die bereits offizielle Sicherheitswarnungen vorliegen, wie Smartwatch, die Blutzucker messen sollen, werden trotzdem weiterhin online angeboten.
0: Was konnte bei dieser Untersuchung konkret festgestellt werden?
1: Billigprodukte im Onlinehandel sind hier überdurchschnittlich oft unsicher oder auch gefährlich, besonders bei Direktversand aus Nicht-EU-Ländern. Und riskant, wenn die Produkte ohne deklarierte Inhaltsstoffe, Produkte mit fehlenden Warnhinweisen, Schadstoffen auf den Markt gelangen. Und fehlen wichtige Produktinformationen, wie Kontaktdaten des Händlers, des Herstellers, bleibe ich ohne Ansprechpartner.
0: Wie können sich Verbraucherinnen und Verbraucher beim Onlinekauf wirksam vor derartigen Risiken schützen?
1: Genau prüfen, ist der Anbieter klar identifizierbar. Hat er seinen Sitz in Europa? Woher kommt die Ware? Besonders bei günstigen Produkten aus Drittstaaten darauf achten, dass diese Produkte bei einer Retour oftmals auch teuer ins Ausland versendet werden müssen. Habe ich keinen Ansprechpartner in Europa, bedeutet das für mich, für die gesamte Produktlebensdauer bleibe ich hier ohne Support. Und hier auch auf Prüfzeichen achten, hohes Maß an Sicherheit bieten mir unabhängige Prüfzeichen wie das GS-Zeichen für geprüfte Sicherheit.
0: Welche weiteren Probleme können Billigprodukte verursachen, selbst wenn sie den Sicherheitsstandards entsprechen?
1: Produkte sind hier nicht lange haltbar. Sie nutzen sich schnell ab, landen schnell im Müll und schlechte Verarbeitungsqualität bedeutet auch hier, dass die Produkte kaum reparierbar sind. Und niedrige Löhne spiegeln sich oft auch in schlechten Produktionsbedingungen wider. Niedrige Löhne und schlechte Arbeitsstandards.
0: Was fordern Sie, um Verbraucherinnen und Verbraucher vor problematischen Online-Angeboten zu schützen?
1: Online-Marktplätze müssen stärker in die Verantwortung für Inhalt und Angebot auf ihren Plattformen genommen werden. Und werden Schutzpflichten verletzt, müssen sie auch für Schäden haften. Und unsichere Produkte dürfen gar nicht erst auf den Markt gelangen. Es braucht eine gute Verteidigungskette. Und hier müssen die Betreiber bereits systematisch und nicht nur stichpunktartig vor der Freischaltung des Angebots sicherstellen, dass nur konforme Produkte angeboten werden.
0: Frau Jäger, ich bedanke mich bei Ihnen für diese Informationen.
1: Dankeschön.
0: Das neue WM-Trikot für 10 Euro wirkt also vielleicht erstmal wie ein Volltreffer, kann aber schnell zum Eigentor werden. Deshalb lieber kurz checken, wer verkauft das Produkt, wo kommt es her und wirkt das Angebot vielleicht zu gut, um wahr zu sein? Mehr Infos und Tipps zum sicheren Online-Shoppen findet ihr bei den Verbraucherzentralen im Netz.

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0: So klingt der gute Laune Montagnachmittag, meine Damen und Herren. Und hier bei Radio Saarschleifenland kriegt ihr jetzt was auf eure wetterfühligen Wetterohren. Hier die aktuelle RSL-Temperatur.
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0: Die aktuelle RSL-Temperatur sinkt. 21 Grad, 20 Grad, ja, so sieht's aus und es ist und bleibt bewölkt, auch am Abend. Um 21.37 Uhr haben wir den Sonnenuntergang und dann geht's bewölkt durch die kommende Nacht und um 3 Uhr morgens passiert's, es regnet. Morgen regnet's auch bei 18 Grad. Auch der Mittwoch wird etwas regnerisch und nass bei nur noch 15 Grad. Die weiteren Aussichten, meine Damen und Herren, am Donnerstag, Freitag und Samstag weiterhin Regen. Aber am kommenden Sonntag, ja, da gibt es Sonne bei 25 Grad. Ja, aber bis dann haben wir noch ein bisschen Zeit. Es kann sich ja auch noch einiges tun und verändern. Ihr wisst ja, wie das so ist mit dem Wetter, nicht wahr? Wir genießen erstmal den gute Laune Montag Nachmittag.
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2: Besuchen Sie den Tier- und Archepark im Plättelbornweg in Merzig. Der Park beherbergt vom Aussterben bedrohte Nutztierarten wie zum Beispiel Karakulschafe, Thüringer Waldziege, Hinterwälder Rinder und viele, viele mehr. Der Park ist immer bei freiem Eintritt für Sie geöffnet.
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0: Einen wunderschönen Nachmittag wünsche ich euch, hier ist euer Lieblingssender und jetzt, Musikfreunde, nehmen wir uns Zeit für euch. Wir blättern im Tagebuch der großen Hits. Hier spricht Kollege Christian Simmet.
1: 8. Juni 1991. Pet Shop Boys sind mit Jealousy neu in den Charts. Es ist 1982. Neil Tennant und Chris Love kennen sich gerade mal ein halbes Jahr. Aber dieses halbe Jahr war intensiv. Beiden ist klar, diese Freundschaft ist besonders. Schon nach 3 Tagen gründen sie eine Band. West End nennen sie sich, nach dem Londoner Theaterviertel. Erst später nennen sie sich um in Pet Shop Boys, nachdem ein gemeinsamer Freund einen Job in einer Tierhandlung bekommt. Nach einem halben Jahr Arbeit ist es dann endlich soweit. Der erste Song ist fertig. Jealousy. Jetzt direkt aufnehmen und raus damit in die Welt, oder? Chris und Neil haben eine bessere Idee. Der Song braucht ein richtig bombastisch großes Orchester. Genauso wie in den Filmen. Warum dann nicht auch einfach von dem Mann, der die Filmmusik von diesen großen Filmen komponiert? Ennio Morricone. Der hat zum Beispiel die Musik für Filme wie Spiel mir das Lied vom Tod komponiert. Genauso stellen sie sich ihre Musik vor. Genauso wie der Sound von Ennio Morricone. Klar, noch ist Morricone unerreichbar für 2 unbekannte Jungs aus London, aber irgendwann ja vielleicht. Also schwören sich die beiden, wir bringen diesen Song erst raus, wenn Ennio Morricone mit uns zusammenarbeiten will. Naja, so richtig klappen will das nicht. Auch 9 Jahre später sagt ihnen Morricone zum wiederholten Mal ab. Aber dafür kennen sie jetzt andere tolle Komponisten. Zum Beispiel Harold Faltermeyer, der schon mit Billy Idol, Jennifer Rush oder Bonnie Tyler zusammengearbeitet hat. Und der sagt zu. Und nach 9 Jahren Warten kann der eigentlich erste Song der Pet Shop Boys dann endlich raus in die Welt.

Schöne Musik hier bei Radio Saarschleifland. Hier sind sie schließlich zu Hause, die Hits, aber ich nicht. Mir winkt jetzt der Feierabend. Ich schaue auf die Uhr, meine Güte. Ja, diese Frage muss man sich einfach stellen.

0: Das war der Nachmittag hier bei Radio Sachsen Live-Land am heutigen Montag. Ich wünsche einen wunderbaren Abend. Morgen früh um 6 bin ich pünktlich wieder da. Ich bin Metin Gabriel. Freue mich, dass ihr da wart und dass ihr morgen wieder da seid. Okay, macht's gut. Tschüss, bin weg.
1: Tschüss.

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0: Es wird 18 Uhr.
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2: Ich bin Silke Rech. Nach der jüngsten Eskalation im Nahen Osten wollen Israel und der Iran ihre gegenseitigen Angriffe vorerst einstellen. Zuvor hatten beide Seiten erneut Raketen und Luftangriffe geflogen.
3: Der Iran erklärte seine Militäraktionen für beendet. Auch Israel kündigte an, die Angriffe auf Wunsch von US-Präsident Trump vorerst einzustellen. Trump drängt beide Seiten auf eine diplomatische Lösung. Die internationale Gemeinschaft hofft nun, dass eine weitere Eskalation verhindert werden kann. Noah Ulrich, Redaktion.
2: Unterdessen hat die EU Sanktionen gegen den Iran verschärft. Hintergrund ist die weitgehende Blockade der wichtigen Schifffahrtsroute Straße von Hormus. Betroffen sind mehrere Vertreter der iranischen Revolutionsgarden sowie Personen aus dem Ölsektor. Die neuen Maßnahmen umfassen unter anderem Einreiseverbote und das Einfrieren möglicher Vermögenswerte in der Europäischen Union. Das geplante deutsch-französische Projekt für einen gemeinsamen Kampfjet ist gescheitert. Nach Angaben aus Regierungskreisen konnten sich die beteiligten Unternehmen nicht auf die Entwicklung eines Flugzeugs einigen. Deutschland und Frankreich wollen aber weiterhin bei anderen Rüstungsprojekten zusammenarbeiten, darunter ein System zur Vernetzung von Flugzeugen und Drohnen. Vor dem Berliner Landgericht hat der Prozess gegen zwei Frauen begonnen, die nach dem Tod eines Mannes in einem

0: Domina-Studio angeklagt sind. Ihnen wird gefährliche Körperverletzung und Körperverletzung mit Todesfolge vorgeworfen. Nach Angaben der Staatsanwaltschaft sollen sie dem Gast ein Betäubungsmittel verabreicht haben. Kurz darauf brach der Mann zusammen und starb. Die Angeklagten äußerten sich zum Prozessauftakt zunächst nicht zu den Vorwürfen. Das Hilfetelefon Gewalt gegen Frauen hat im vergangenen Jahr so viele Beratungen durchgeführt wie noch nie. Nach Angaben des Bundesamtes gingen mehr als 69.500 Anfragen ein. Am häufigsten suchten Frauen wegen häuslicher oder sexualisierter Gewalt Hilfe. Das kostenlose und anonyme Angebot ist rund um die Uhr erreichbar und vermittelt Betroffene bei Bedarf auch an Beratungsstellen und Frauenhäuser.
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0: Die aktuellen Temperaturen in Köln, Bonn 22 Grad, in Hamburg und Bremen 21, in Berlin 31, in Dresden 26, in Frankfurt am Main 18, in Stuttgart 26, in München 25, in Erfurt 23 und in Münster 20 Grad. In den kommenden Stunden meist stark bewölkt und von West nach Ost durchziehender, schauerartig verstärkt, teils gewittriger Regen. Morgen wechselnd bewölkt, vor allem im Norden Schauer und einzelne Gewitter. Vom Süden bis in die östliche Mitte gebietsweise länger andauernder Regen, bis zum Abend nachlassend. In den übrigen Landesteilen weitgehend trocken. Höchsttemperatur 15 bis 21 Grad.
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0: Es wird 19 Uhr.
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2: Ich bin Silke Rech. Nach der jüngsten Eskalation im Nahen Osten wollen Israel und der Iran ihre gegenseitigen Angriffe vorerst einstellen. Zuvor hatten beide Seiten erneut Raketen und Luftangriffe geflogen.
3: Der Iran erklärte seine Militäraktionen für beendet. Auch Israel kündigte an, die Angriffe auf Wunsch von US-Präsident Trump vorerst einzustellen. Trump drängt beide Seiten auf eine diplomatische Lösung. Die internationale Gemeinschaft hofft nun, dass eine weitere Eskalation verhindert werden kann. Noah Ulrich, Redaktion.
2: Unterdessen hat die EU Sanktionen gegen den Iran verschärft. Hintergrund ist die weitgehende Blockade der wichtigen Schifffahrtsroute Straße von Hormus. Betroffen sind mehrere Vertreter der iranischen Revolutionsgarden sowie Personen aus dem Ölsektor. Die neuen Maßnahmen umfassen unter anderem Einreiseverbote und das Einfrieren möglicher Vermögenswerte in der Europäischen Union. Das geplante deutsch-französische Projekt für einen gemeinsamen Kampfjet ist gescheitert. Nach Angaben aus Regierungskreisen konnten sich die beteiligten Unternehmen nicht auf die Entwicklung eines Flugzeugs einigen. Deutschland und Frankreich wollen aber weiterhin bei anderen Rüstungsprojekten zusammenarbeiten, darunter ein System zur Vernetzung von Flugzeugen und Drohnen. Vor dem Berliner Landgericht hat der Prozess gegen zwei Frauen begonnen, die nach dem Tod eines Mannes in einem Domina-Studio angeklagt sind. Ihnen wird gefährliche Körperverletzung und Körperverletzung mit Todesfolge vorgeworfen. Nach Angaben der Staatsanwaltschaft sollen sie dem Gast ein Betäubungsmittel verabreicht haben. Kurz darauf brach der Mann zusammen und starb. Die Angeklagten äußerten sich zum Prozessauftakt zunächst nicht zu den Vorwürfen. Das Hilfetelefon Gewalt gegen Frauen hat im vergangenen Jahr so viele Beratungen durchgeführt wie noch nie. Nach Angaben des Bundesamtes gingen mehr als 69.500 Anfragen ein. Am häufigsten suchten Frauen wegen häuslicher oder sexualisierter Gewalt Hilfe. Das kostenlose und anonyme Angebot ist rund um die Uhr erreichbar und vermittelt Betroffene bei Bedarf auch an Beratungsstellen und Frauenhäuser.
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2: Die aktuellen Temperaturen in Köln, Bonn 22 Grad, in Hamburg und Bremen 21, in Berlin 31, in Dresden 26,

0: In Frankfurt am Main 18, in Stuttgart 26, in München 25, in Erfurt 23 und in Münster 20 Grad. In den kommenden Stunden meist stark bewölkt und von West nach Ost durchziehender, schauerartig verstärkt, teils gewittriger Regen. Morgen wechselnd bewölkt, vor allem im Norden Schauer und einzelne Gewitter. Vom Süden bis in die östliche Mitte gebietsweise länger andauernder Regen, bis zum Abend nachlassend. In den übrigen Landesteilen weitgehend trocken. Höchsttemperatur 15 bis 21 Grad.
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0: Es wird 20 Uhr.
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2: Ich bin Silke Rech. Das deutsch-französische Rüstungsprojekt FCAS ist gescheitert. Dabei ging es um die Entwicklung eines neuen Kampfjets als gemeinsames Großprojekt von Deutschland und Frankreich.
3: Nach Angaben aus Regierungskreisen konnten sich die beteiligten Unternehmen Airbus und Dassault nicht einigen. Die Gespräche liefen seit Jahren. Ganz beendet wird die Zusammenarbeit aber nicht. Beide Länder wollen andere Teile des Projekts weiterentwickeln. Dazu gehört ein System, das Flugzeuge und Drohnen miteinander vernetzen soll. Timo Wiesner, Redaktion.
2: Die EU sieht die Sanktionen gegen Russland als wirksam an. Nach Angaben der EU-Außenbeauftragten Kallas haben die Strafmaßnahmen Russlands seit Beginn des Ukraine-Kriegs schätzungsweise mehr als 1 Billion Euro gekostet. Gleichzeitig bereitet die EU weitere Sanktionen vor. Sie sollen unter anderem den russischen Rüstungssektor sowie Verantwortliche für Menschenrechtsverletzungen treffen. Nach dem Großbrand in einem Umspannwerk in Reutlingen verdichten sich die Hinweise auf Brandstiftung. Nach Angaben des Netzbetreibers wurden mehrere Brandstellen sowie Beschädigungen am Gelände entdeckt. Sicherheitskreise halten einen gezielten Anschlag für möglich und sehen Parallelen zu früheren Angriffen auf die Stromversorgung in Berlin. Die Polizei und das Landeskriminalamt ermitteln. Durch den Stromausfall waren zeitweise Zehntausende Menschen betroffen. Drohnen an deutschen Flughäfen haben im vergangenen Jahr Schäden von mindestens 60 Millionen Euro verursacht. Das teilte das Deutsche Zentrum für Luft- und Raumfahrt mit. Grund waren unter anderem Verspätungen, Umleitungen und Flugausfälle. Insgesamt wurden 160 relevante Drohnenvorfälle an 25 Flughäfen registriert. Deutschland will den Ausbau von schnellem Internet und Mobilfunk beschleunigen. Dazu haben Vertreter von Bund, Ländern, Kommunen und der Telekommunikationsbranche eine gemeinsame Vereinbarung unterzeichnet. Ziel sind schnellere Genehmigungen und weniger Bürokratie. Allein in diesem Jahr will die Branche Milliarden Euro in den Ausbau von Glasfaser- und Mobilfunknetzen investieren.
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2: In den kommenden Stunden meist stark bewölkt und von West nach Ost durchziehender, schauerartig verstärkter, teils gewittriger Regen. Tiefstwerte 17 bis 12 Grad, in den westlichen Mittelgebirgen bis 8 Grad. Am Dienstag wechselnd bewölkt, vor allem im Norden Schauer und einzelne Gewitter. Vom Süden bis in die östliche Mitte gebietsweise länger andauernder Regen. In den übrigen Landesteilen weitgehend trocken. Höchsttemperatur 15 bis 21 Grad.
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0: Es wird 21 Uhr.
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2: Ich bin Silke Rech. Das deutsch-französische Rüstungsprojekt FCAS ist gescheitert. Dabei ging es um die Entwicklung eines neuen Kampfjets als gemeinsames Großprojekt von Deutschland und Frankreich.
3: Nach Angaben aus Regierungskreisen konnten sich die beteiligten Unternehmen Airbus und Dassault nicht einigen. Die Gespräche liefen seit Jahren. Ganz beendet wird die Zusammenarbeit aber nicht. Beide Länder wollen andere Teile des Projekts weiterentwickeln. Dazu gehört ein System, das Flugzeuge und Drohnen miteinander vernetzen soll. Timo Wiesner, Redaktion.
2: Die EU sieht die Sanktionen gegen Russland als wirksam an. Nach Angaben der EU-Außenbeauftragten Kallas haben die Strafmaßnahmen Russland seit Beginn des Ukraine-Kriegs schätzungsweise mehr als 1 Billion Euro gekostet. Gleichzeitig bereitet die EU weitere Sanktionen vor. Sie sollen unter anderem den russischen Rüstungssektor sowie Verantwortliche für Menschenrechtsverletzungen treffen. Nach dem Großbrand in einem Umspannwerk in Reutlingen verdichten sich die Hinweise auf Brandstiftung. Nach Angaben des Netzbetreibers wurden mehrere Brandstellen sowie Beschädigungen am Gelände entdeckt. Sicherheitskreise halten einen gezielten Anschlag für möglich und sehen Parallelen zu früheren Angriffen auf die Stromversorgung in Berlin. Die Polizei und das Landeskriminalamt ermitteln. Durch den Stromausfall waren zeitweise Zehntausende Menschen betroffen. Drohnen an deutschen Flughäfen haben im vergangenen Jahr Schäden von mindestens 60 Millionen Euro verursacht. Das teilte das Deutsche Zentrum für Luft- und Raumfahrt mit. Grund waren unter anderem Verspätungen, Umleitungen und Flugausfälle. Insgesamt wurden 160 relevante Drohnenvorfälle an 25 Flughäfen registriert. Deutschland will den Ausbau von schnellem Internet und Mobilfunk beschleunigen. Dazu haben Vertreter von Bund, Ländern, Kommunen und der Telekommunikationsbranche eine gemeinsame Vereinbarung unterzeichnet. Ziel sind schnellere Genehmigungen und weniger Bürokratie. Allein in diesem Jahr will die Branche Milliarden Euro in den Ausbau von Glasfaser- und Mobilfunknetzen investieren.
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2: In den kommenden Stunden meist stark bewölkt und von West nach Ost durchziehender, schauerartig verstärkter, teils gewittriger Regen. Tiefstwerte 17 bis 12 Grad, in den westlichen Mittelgebirgen bis 8 Grad. Am Dienstag wechselnd bewölkt, vor allem im Norden Schauer und einzelne Gewitter. Vom Süden bis in die östliche Mitte gebietsweise länger andauernder Regen. In den übrigen Landesteilen weitgehend trocken. Höchsttemperatur 15 bis 21 Grad.
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0: Nach der jüngsten Eskalation im Nahen Osten wollen Israel und der Iran ihre gegenseitigen Angriffe vorerst einstellen. Zuvor hatten beide Seiten erneut Raketen und Luftangriffe geflogen. Der Iran erklärte seine Militäraktionen für beendet. Auch Israel kündigte an, die Angriffe auf Wunsch von US-Präsident Trump vorerst einzustellen. Trump drängt beide Seiten auf eine diplomatische Lösung. Die internationale Gemeinschaft hofft nun, dass eine weitere Eskalation verhindert werden kann. Die EU verschärft ihre Regeln für Stahlimporte. Ab dem 1. Juli dürfen deutlich geringere Mengen Stahl zollfrei in die Europäische Union eingeführt werden. Für darüber hinausgehende Importe werden höhere Strafzölle fällig. Die EU will damit die heimische Stahlindustrie vor billiger Konkurrenz aus Ländern wie China, Indien und der Türkei schützen. Die Branche steht seit Jahren unter wirtschaftlichem Druck. Der Tankrabatt kommt laut einer Auswertung des IFO-Instituts inzwischen weitgehend bei den Autofahrern an. Demnach wurden im Mai bei Diesel durchschnittlich 12 Cent und bei E10 Benzin 15 Cent pro Liter weitergegeben. Die Experten sprechen sich allerdings gegen eine Verlängerung der Maßnahme aus. Ihrer Meinung nach profitieren vor allem Vielfahrer und Besitzer von Autos mit hohem Spritverbrauch. Deutschland, Frankreich und Großbritannien wollen neue Bewegung in die Bemühungen um ein Ende des Ukraine-Kriegs bringen. Bei einem Treffen in London mit dem ukrainischen Präsidenten Zelensky forderten die Staats- und Regierungschefs Russland zu einer sofortigen Waffenruhe auf. Zudem sprachen sie über weitere Unterstützung für die Ukraine und mögliche Friedensgespräche unter Beteiligung Europas und der USA. Die Deutsche Bahn setzt zunehmend auf Bodycams für Beschäftigte mit Kundenkontakt. Nach Angaben des Unternehmens trägt inzwischen rund ein Drittel der Mitarbeitenden in Zügen und an Bahnhöfen die kleinen Kameras. Bis zur Jahresmitte soll es etwa die Hälfte sein. Hintergrund ist die gestiegene Zahl von Angriffen auf Bahnbeschäftigte. Die Bodycams sollen helfen, Konflikte zu entschärfen und das Personal besser zu schützen.
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0: In den kommenden Stunden meist stark bewölkt und von West nach Ost durchziehender, schauerartig verstärkter, teils gewittriger Regen. Tiefstwerte 17 bis 12 Grad, in den westlichen Mittelgebirgen bis 8 Grad. Am Dienstag wechselnd bewölkt, vor allem im Norden Schauer und einzelne Gewitter. Vom Süden bis in die östliche Mitte gebietsweise länger andauernder Regen. In den übrigen Landesteilen weitgehend trocken. Höchsttemperatur 15 bis 21 Grad.
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0: Es wird 23 Uhr.
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2: Ich bin Selke Rech. Das war der Tag.

0: einer Auswertung des IFO-Instituts inzwischen weitgehend bei den Autofahrern an. Demnach wurden im Mai bei Diesel durchschnittlich 12 Cent und bei E10 Benzin 15 Cent pro Liter weitergegeben. Die Experten sprechen sich allerdings gegen eine Verlängerung der Maßnahme aus. Ihrer Meinung nach profitieren vor allem Vielfahrer und Besitzer von Autos mit hohem Spritverbrauch. Deutschland, Frankreich und Großbritannien wollen neue Bewegung in die Bemühungen um ein Ende des Ukraine-Kriegs bringen. Bei einem Treffen in London mit dem ukrainischen Präsidenten Zelensky forderten die Staats- und Regierungschefs Russland zu einer sofortigen Waffenruhe auf. Zudem sprachen sie über weitere Unterstützung für die Ukraine und mögliche Friedensgespräche unter Beteiligung Europas und der USA. Die Deutsche Bahn setzt zunehmend auf Bodycams für Beschäftigte mit Kundenkontakt. Nach Angaben des Unternehmens trägt inzwischen rund ein Drittel der Mitarbeitenden in Zügen und an Bahnhöfen die kleinen Kameras. Bis zur Jahresmitte soll es etwa die Hälfte sein. Hintergrund ist die gestiegene Zahl von Angriffen auf Bahnbeschäftigte. Die Bodycams sollen helfen, Konflikte zu entschärfen und das Personal besser zu schützen.
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0: In den kommenden Stunden meist stark bewölkt und von West nach Ost durchziehender, schauerartig verstärkter, teils gewittriger Regen. Tiefstwerte 17 bis 12 Grad, in den westlichen Mittelgebirgen bis 8 Grad. Am Dienstag wechselnd bewölkt, vor allem im Norden Schauer und einzelne Gewitter. Vom Süden bis in die östliche Mitte gebietsweise länger andauernder Regen. In den übrigen Landesteilen weitgehend trocken. Höchsttemperatur 15 bis 21 Grad.
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0: Es wird 0 Uhr.
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2: Ich bin Silke Rech. Das wird der Tag. Bundespräsident Steinmeier reist heute zu einem dreitägigen Staatsbesuch in die Niederlande. Es ist der erste Staatsbesuch eines deutschen Staatsoberhaupts dort seit 19 Jahren. Geplant sind Gespräche mit dem niederländischen Königspaar sowie Vertretern aus Politik und Wirtschaft. Außerdem stehen Besuche im Holocaust-Museum und im Hafen von Rotterdam auf dem Programm. Zum Abschluss will Steinmeier das NATO-Kommando im niederländischen Bronsum besuchen. Die US-Raumfahrtbehörde NASA gibt heute bekannt, welche Astronauten an der Mission Artemis III teilnehmen werden. Der Flug soll im kommenden Jahr starten und gilt als wichtiger Schritt für die geplante Rückkehr zum Mond. Eine Mondlandung ist bei dieser Mission noch nicht vorgesehen. Stattdessen sollen wichtige Systeme für spätere Landungen getestet werden. Vor einem Gericht in Moskau beginnt heute ein Revisionsverfahren gegen den Düsseldorfer Karnevalswagenbauer

0: WM-Qualifikation. Gegner ist Slowenien. Das Ticket für die Weltmeisterschaft 2027 in Brasilien hat das Team bereits sicher. Trotzdem will die Mannschaft von Bundestrainer Wück die Qualifikation mit einem weiteren Sieg abschließen. Anpfiff ist um 18 Uhr.
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0: In den kommenden Stunden meist stark bewölkt und von West nach Ost durchziehender, schauerartig verstärkter, teils gewittriger Regen. Tiefstwerte 17 bis 12 Grad, in den westlichen Mittelgebirgen bis 8 Grad. Am Dienstag wechselnd bewölkt, vor allem im Norden Schauer und einzelne Gewitter. Vom Süden bis in die östliche Mitte gebietsweise länger andauernder Regen. In den übrigen Landesteilen weitgehend trocken. Höchsttemperatur 15 bis 21 Grad.
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0: Es wird 1 Uhr.
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2: Ich bin Silke Rech. Das wird der Tag. Bundespräsident Steinmeier reist heute zu einem dreitägigen Staatsbesuch in die Niederlande. Es ist der erste Staatsbesuch eines deutschen Staatsoberhaupts dort seit 19 Jahren. Geplant sind Gespräche mit dem niederländischen Königspaar sowie Vertretern aus Politik und Wirtschaft. Außerdem stehen Besuche im Holocaust-Museum und im Hafen von Rotterdam auf dem Programm. Zum Abschluss will Steinmeier das NATO-Kommando im niederländischen Brunssum besuchen. Die US-Raumfahrtbehörde NASA gibt heute bekannt, welche Astronauten an der Mission Artemis 3 teilnehmen werden. Der Flug soll im kommenden Jahr starten und gilt als wichtiger Schritt für die geplante Rückkehr zum Mond. Eine Mondlandung ist bei dieser Mission noch nicht vorgesehen. Stattdessen sollen wichtige Systeme für spätere Landungen getestet werden. Vor einem Gericht in Moskau beginnt heute ein Revisionsverfahren gegen den Düsseldorfer Karnevalswagenbauer Chuck Tilly. Er war im April in Abwesenheit zu 8,5 Jahren Haft verurteilt worden. Hintergrund sind satirische Darstellungen des russischen Präsidenten Putin und des Ukraine-Krieges bei Karnevalsumzügen. Unklar ist bislang, wer die Revision beantragt hat. Tilly selbst erklärte, er sei über das Verfahren nicht informiert worden. Das Bundesverfassungsgericht befasst sich heute mit einer umstrittenen Regelung für Fernsehanschlüsse in Mietwohnungen. Hintergrund ist die Abschaffung des sogenannten Nebenkostenprivilegs. Seitdem können Vermieter ältere Verträge mit Kabelanbietern leichter kündigen. Mehrere Telekommunikationsunternehmen halten das für verfassungswidrig und haben geklagt. Eine Entscheidung aus Karlsruhe wird allerdings erst in einigen Monaten erwartet. Die deutschen Fußballerinnen bestreiten heute ihr letztes Spiel in der

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0: Es wird 2 Uhr.
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2: Ich bin Silke Rech. Das wird der Tag. Bundespräsident Steinmeier reist heute zu einem dreitägigen Staatsbesuch in die Niederlande. Es ist der erste Staatsbesuch eines deutschen Staatsoberhaupts dort seit 19 Jahren. Geplant sind Gespräche mit dem niederländischen Königspaar sowie Vertretern aus Politik und Wirtschaft. Außerdem stehen Besuche im Holocaust-Museum und im Hafen von Rotterdam auf dem Programm. Zum Abschluss will Steinmeier das NATO-Kommando im niederländischen Brunsum besuchen. Die US-Raumfahrtbehörde NASA gibt heute bekannt, welche Astronauten an der Mission Artemis III teilnehmen werden. Der Flug soll im kommenden Jahr starten und gilt als wichtiger Schritt für die geplante Rückkehr zum Mond. Eine Mondlandung ist bei dieser Mission noch nicht vorgesehen. Stattdessen sollen wichtige Systeme für spätere Landungen getestet werden. Vor einem Gericht in Moskau beginnt heute ein Revisionsverfahren gegen den Düsseldorfer Karnevalswagenbauer Chuck Tilly. Er war im April in Abwesenheit zu 8,5 Jahren Haft verurteilt worden. Hintergrund sind satirische Darstellungen des russischen Präsidenten Putin und des Ukraine-Krieges bei Karnevalsumzügen. Unklar ist bislang, wer die Revision beantragt hat. Tilly selbst erklärte, er sei über das Verfahren nicht informiert worden. Das Bundesverfassungsgericht befasst sich heute mit einer umstrittenen Regelung für Fernsehanschlüsse in Mietwohnungen. Hintergrund ist die Abschaffung des sogenannten Nebenkostenprivilegs. Seitdem können Vermieter ältere Verträge mit Kabelanbietern leichter kündigen. Mehrere Telekommunikationsunternehmen halten das für verfassungswidrig und haben geklagt. Eine Entscheidung aus Karlsruhe wird allerdings erst in einigen Monaten erwartet. Die deutschen Fußballerinnen bestreiten heute ihr letztes Spiel in der WM-Qualifikation. Gegner ist Slowenien. Das Ticket für die Weltmeisterschaft 2027 in Brasilien hat das Team bereits sicher. Trotzdem will die Mannschaft von Bundestrainer Wück die Qualifikation mit einem weiteren Sieg abschließen. Anpfiff ist um 18 Uhr.
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2: In den kommenden Stunden meist stark bewölkt und von West nach Ost durchziehender, schauerartig verstärkter, teils gewittriger Regen. Tiefstwerte 17 bis 12 Grad, in den westlichen Mittelgebirgen bis 8 Grad. Am Dienstag wechselnd bewölkt, vor allem im Norden Schauer und einzelne Gewitter. Vom Süden bis in die östliche Mitte gebietsweise länger andauernder Regen. In den übrigen Landesteilen weitgehend trocken. Höchsttemperatur 15 bis 21 Grad.